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2: 6:10.
3: Schießerei in Trient, 2 Festnahmen in Bozen. Zwangsräumung in Spanien, Mieterin ist jetzt gestorben. Das Wetter, heute wird's regnerisch. Ich bin Wilhelm Schatzer, guten Morgen.
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3: Nach einer Schussattacke in Trient am vergangenen Wochenende sind die mutmaßlichen Täter jetzt in Bozen festgenommen worden. Es handelt sich um 2 Männer, die am Samstag mindestens 10 Schüsse auf die Wohnung eines 39-Jährigen abgegeben haben sollen. Der war wegen mehrerer Überfälle im Hausarrest. Verletzt wurde bei der Attacke niemand, eine Kugel schlug aber in eine Nachbarwohnung im Kleiderschrank ein. Die jetzt Festgenommenen stammen aus der Sinti-Gemeinschaft in Bozen, ihnen wird versuchter Mord vorgeworfen. Die Karabiniere haben im Pustertal mehrere Baustellen kontrolliert. In Sexten wurden dabei 5 Arbeiter ohne die vorgeschriebene Schutzausrüstung angetroffen. Sie trugen keine Schutzhelme und auch Sicherheitsgurte fehlten. Die Arbeiter kassieren jetzt Strafen. Die Lurgbrücke auf der Autobahn am Brenner wird enger. Wegen Belagsarbeiten steht nächste und übernächste Woche nur eine Fahrspur pro Richtung zur Verfügung. Die Hauptarbeiten werden nachts durchgeführt und dann gilt ein Lkw-Fahrverbot jeweils von 9 Uhr am Abend bis 5 Uhr in der Früh. Große Trauer und Wut herrscht gerade in Spanien. Da ist die 87-jährige Mieterin, deren Wohnung in Madrid vor 2 Wochen zwangsgeräumt worden war, jetzt gestorben. Sie war nach der Räumung wegen Erschöpfung ins Krankenhaus eingeliefert worden. Der Fall hatte in Spanien massive Proteste ausgelöst. Die Frau hatte seit 70 Jahren in der Wohnung gelebt. Dann hat ein Investor die Miete auf das 4-fache erhöht. Weil sie sich das nicht leisten kann, wurde die Wohnung geräumt und die 87-Jährige wurde auf einer Trage hinausgebracht. Nach ihrem Tod gehen die Proteste weiter. Für den 11. November haben die Gewerkschaften in Spanien einen Generalstreik für niedrigere Mieten und menschenwürdigen Wohnraum ausgerufen. Nach monatelangen Diskussionen fällt heute in Rom die endgültige Entscheidung über das neue Wahlgesetz und damit auch die Neueinteilung der Wahlkreise in Südtirol. In der Abgeordnetenkammer findet am frühen Nachmittag die Schlussabstimmung statt. Die einzelnen Artikel wurden schon abgesegnet, jetzt muss die Kammer noch das Gesetz als Ganzes annehmen. Wenn das passiert, kann es in Kraft treten. Der Senat hat ja auch schon zugestimmt. Die 3 SVP-Abgeordneten hatten sich beim Artikel zu den neuen Wahlkreisen in Südtirol enthalten. Bei der Schlussabstimmung heute wollen sie aber zustimmen.
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3: Bewölkt und regnerisch wird es schon jetzt. In der Früh gibt's erste Regenschauer und so geht's den ganzen Tag weiter. Auf den Bergen kommt Schnee. Dazu weht ein kalter Wind. Die Höchstwerte steigen nur auf 15 bis 19 Grad. Jetzt hat es 8 Grad in Corvara, 11 in Franzensfeste, 13 in Kaltern und 12 Grad in Schlanders.
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1: Am Mikrofon euer Mr. Morning Albert, der Jacko. Ich grüße euch. Grüße ins Land. Es ist 6:30 und los geht's mit dem Frühstücksradio am Donnerstag.
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3: Guten Morgen, ich bin Wilhelm Schatzer. Heute steht im Parlament in Rom die Schlussabstimmung zum Wahlgesetz an. Damit kommt auch die Neueinteilung der Wahlkreise in Südtirol. Die drei SVP-Abgeordneten hatten sich bei diesem Artikel der Stimme enthalten. Heute wollen sie dem Wahlgesetz insgesamt aber zustimmen. Nach einer Schießerei am Wochenende in Trient sind jetzt die mutmaßlichen Täter in Bozen festgenommen worden. Sie sollen am Samstag mindestens 10 Schüsse auf die Wohnung eines 39-Jährigen abgegeben haben, der dort wegen Überfälle im Hausarrest war. Verletzt wurde dabei niemand. Den zwei Festgenommenen wird aber versuchter Mord vorgeworfen. Im Pustertal haben die Karabiniere auf Baustellen kontrolliert. In Sechsten wurden dabei 5 Arbeiter ohne Schutzausrüstung angetroffen. Sie kassierten Strafen. Die Lourdesbrücke auf der Autobahn ist das Nadelöhr für den Verkehr über den Brenner. Ab nächster Woche wird's dort noch enger. Wegen Belagsarbeiten ist nur eine Fahrspur pro Richtung offen und in der Nacht gilt ein komplettes Fahrverbot für Lkw, Busse und schwere Wohnmobile. In Spanien ist die 87-jährige Mieterin gestorben, deren Wohnung vor 2 Wochen zwangsgeräumt worden war. 70 Jahre hatte sie dort gelebt. Nach einer Mieterhöhung konnte sie sich die Wohnung nicht mehr leisten. Sie war auf einer Trage weggebracht worden. Der Fall hat in Spanien massive Proteste ausgelöst.
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1: Heute erwartet uns ein trüber und zeitweise nasser Tag. Schon am Vormittag gibt es erste Regenschauer, vor allem im Süden des Landes. Auch am Nachmittag und Abend ziehen immer wieder Schauer durch. Am Abend frischt mit einer Kaltfront teils kräftiger Nordwind auf. Die Temperaturen erreichen heute 15 Grad im Wipptal, 19 Grad im Unterland und aktuell stehen wir in Bronneck bei plus 10 Grad auf. In Bretagne im Ahrntal messen wir 8 Grad plus, in Toblach 9. In Brixen 12, in Bozen 14, in Meran 13 Grad.
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1: Alles gut aktuell auf Südtirols Straßen, da kommt ihr gut voran. Es gibt keine nennenswerten Behinderungen, deshalb gute Fahrt.
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0: Sehr coole Musik hier von Jesse J. Weiß Tag. Und wir schauen zurück auf Ausgabe 1513 der Holiday Hit Parade.
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2: Einen guten Morgen heute am Donnerstag. Jetzt geht's zu den ersten 3 Platzierten der Holiday Hit Parade. Ich bin Judith Brucker und wir starten natürlich direkt mit der 3. Tough Lo und Stromae, The Fleur.

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Heute ist der Welttag des Sehens und das ist bei uns bei Radio Holiday einen kurzen Moment wert. Die WHO hat diesen Aktionstag ins Leben gerufen mit einem klaren Ziel, heilbare und vermeidbare Blindheit weltweit zu überwinden. Das klingt groß und weit weg, ist aber ganz nah, denn viele Menschen sehen schlechter als nötig, einfach weil sie nie zum Augenarzt gegangen sind oder sich keine Brille leisten können. Ein guter Tag also, um sich zu fragen, wann wart ihr denn das letzte Mal beim Augenarzt? Falls die Antwort länger überlegt werden muss, vielleicht ist das heute ein kleiner Denkanstoß.

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2: 7:10.
3: Auf der Lurkbrücke wird es eng. Schlussabstimmung zum Wahlgesetz, was die SVP tut. Das Wetter bewölkt und regnerisch. Ich bin Wilhelm Schatzer. Guten Morgen.
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3: Wer mit dem Auto über den Brenner fährt, hofft jedes Mal, dass der Stau nicht zu schlimm ist, wegen der Großbaustelle auf der Lurkbrücke. Florian Scheringer, in der nächsten Zeit könnte es noch etwas mehr Geduld brauchen.
5: Ja, nächste und übernächste Woche wird nämlich am Straßenbelag gearbeitet. Und deshalb ist nur eine Fahrspur pro Richtung offen. Die Arbeiten finden hauptsächlich in der Nacht statt. Deshalb gilt von 9 Uhr am Abend bis 5 Uhr in der Früh nicht nur das übliche Nachtfahrverbot für Lkw, sondern für alle Fahrzeuge über 3,5 Tonnen. Busse oder schwere Wohnmobile müssen über die Bundesstraße ausweichen.
3: Nach monatelangen Diskussionen fällt heute in Rom die endgültige Entscheidung über das neue Wahlgesetz und damit auch die Neueinteilung der Wahlkreise in Südtirol. In der Abgeordnetenkammer findet am frühen Nachmittag die Schlussabstimmung statt. Die einzelnen Artikel wurden schon abgesegnet, jetzt muss die Kammer noch das Gesetz als Ganzes annehmen. Die drei SVP-Abgeordneten hatten sich bei den Artikeln zu den neuen Wahlkreisen in Südtirol enthalten. Bei der Schlussabstimmung heute wollen sie aber zustimmen. Nach einer Schussattacke in Trient am vergangenen Wochenende sind die mutmaßlichen Täter jetzt in Bozen festgenommen worden. Es handelt sich um zwei Männer, die am Samstag mindestens 10 Schüsse auf die Wohnung eines 39-Jährigen abgegeben haben sollen. Der war wegen mehrerer Überfälle im Hausarrest. Verletzt wurde bei der Attacke niemand. Eine Kugel schlug aber in einer Nachbarwohnung im Kleiderschrank ein. Die jetzt Festgenommenen stammen aus der Sinti-Gemeinschaft in Bozen. Ihnen wird versuchter Mord vorgeworfen. Die Carabinieri haben im Pustertal mehrere Baustellen kontrolliert. In Sechsten wurden dabei 5 Arbeiter ohne die vorgeschriebene Schutzausrüstung angetroffen. Sie trugen keine Schutzhelme und auch Sicherheitsgurte fehlten. Die Arbeiter kassieren jetzt Strafen. Trauer und Wut herrscht in Spanien. Da ist die 87-jährige Mieterin, deren Wohnung in Madrid vor 2 Wochen zwangsgeräumt worden war, jetzt gestorben. Die Frau hatte seit 70 Jahren in der Wohnung gelebt. Dann hat ein Investor die Miete auf das 4-fache erhöht. Weil sie sich das nicht leisten kann, wurde die Wohnung geräumt und die 87-Jährige auf einer Trage herausgebracht. Der Fall hat in Spanien massive Proteste ausgelöst und die gehen nach ihrem Tod weiter. Für den 11. November haben die Gewerkschaften in Spanien einen Generalstreik für niedrigere Mieten und menschenwürdigen Wohnraum ausgerufen. Heute regnet es immer wieder und auch Schnee kommt. Gleich mehr zum Wetter.
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3: Heute braucht's den Regenschirm. Schon jetzt in der Früh gibt es erste Schauer. Ab Mittag regnet's dann verbreitet. Und auf den Bergen kommt Schnee. Am Alpenhauptkamm bis auf 2000 Meter herunter. Es wird kühler. Die Höchstwerte kommen nur auf 15 bis 19 Grad. Jetzt hat es 8 Grad in Prittau, 11 in Völs und Zarntein und 13 Grad in Naturns.
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2: Schönen guten Morgen aus der Landesverkehrsmeldezentrale. Ich bin Manuel Scutellaro. Die Jaufenpassstraße bleibt oberhalb von Kalch durchgehend wegen Sanierungsarbeiten gesperrt. Und die Landesstraße bei Elden ist heute noch bis 17 Uhr wegen Asphaltierungsarbeiten geschlossen. Die Umleitung erfolgt über die Gemeindestraße Montal-Elden. Soweit die aktuellen Meldungen. Sichere Fahrt!
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18: Frühstücksradio to go. Jetzt haben wir es genau 4 Minuten vor 7 am Mikrofon. Euer Mr. Morning Albert, der Jakob.

Das ist Musik von Bebe Rexha mit dem Sample von Faithless Insomnia. Und heute feiern alle Brigitte, Gunther, Günther und Sibylle ihren Namenstag. Herzlichen Glückwunsch an alle, die so heißen. Und wenn ihr jemanden kennt, dem heute ein Glückwunsch zusteht, dann ruft den kurz an, schickt ihm eine Nachricht. Kleine Aufmerksamkeiten machen den Tag. Das wissen wir hier in Südtirol ganz genau.

0: Es gibt immer gute Gründe, zum Beispiel für neue Songs. Bei uns hier, der Hit des Tages, der kommt jetzt.
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2: 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Ultimo, der römische Songwriter Niccolò Morricone, hat mit Tutto einen sehr persönlichen und emotionalen Song veröffentlicht. Er hat den Song in der Nacht nach seinem legendären Konzert in Tor Vergata geschrieben. Vor 250.000 Fans hat er dort einen Rekord aufgestellt und am nächsten Morgen in den frühen Stunden entstand dieses Stück.

Er selbst nennt ihn den wichtigsten Song meines Lebens. Einen, der einen für immer verändert. Es geht um den Gegensatz zwischen dem großen Erfolg und dem, was trotzdem fehlt. Die einfachen Dinge, alte Freunde, nackte Füße im Gras, die Zeit, als man noch von allem träumte. Jemand sagte zu ihm, du weinst, obwohl du noch alles hast? Und genau daraus wurde die Frage, die den ganzen Song trägt. Was ist eigentlich tutto? Alles? Melancholisch, ehrlich und berührend.

0: Ultimo, unser Hit des Tages von heute.
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0: Red Hot Chili Peppers singen vom Schnee, der tatsächlich heute kommen soll in Südtirol. Allerdings im hohen Gebirge. Im Tal ist eher Regen angesagt heute. 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

Phil Borriva hier im Robin Schulz Remix. Killer Queen. Eine Meldung für alle, die gerne Informationen haben möchten zur Brustgesundheit. Die Abteilungen Radiologie und Gynäkologie des Krankenhauses Bruneck laden zu zwei Informationsabenden über Brustkrebsvorsorge, Diagnostik und moderne Behandlungsmöglichkeiten an. Der erste Abend findet heute um 19.30 Uhr in der Aula der Mittelschule Toblach statt. Der zweite folgt dann am 22. Oktober um 19.30 Uhr im großen Hörsaal des Krankenhauses Bruneck. Der Eintritt ist frei. Fachleute informieren dabei über aktuelle Möglichkeiten der Früherkennung und Behandlung von Brustkrebs.

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1: Guten Morgen, ich bin Wilhelm Schatzer. Meran soll verkehrsberuhigt werden. Ein großer Schritt in diese Richtung wird mit dem Küchelbergtunnel getan. Ende November wird er eröffnet. Gleichzeitig plant die Stadtregierung neue Verkehrsregelungen für mehrere Straßen. Die Lurgbrücke auf der Autobahn ist das Nadelöhr für den Verkehr über den Brenner. Ab nächster Woche gibt es mehr Einschränkungen. Wegen Belagsarbeiten ist nur eine Fahrspur pro Richtung offen und in der Nacht gilt ein komplettes Fahrverbot für Lkw, Busse und schwere Wohnmobile. Heute steht im Parlament in Rom die Schlussabstimmung zum Wahlgesetz an. Damit kommt auch die Neueinteilung der Wahlkreise in Südtirol. Die drei SVP-Abgeordneten hatten sich bei diesem Artikel der Stimme enthalten. Heute wollen sie dem Wahlgesetz insgesamt aber zustimmen. Nach einer Schießerei am Wochenende in Trient sind jetzt die mutmaßlichen Täter in Bozen festgenommen worden. Sie sollen am Samstag mindestens 10 Schüsse auf die Wohnung eines 39-Jährigen abgegeben haben, der dort wegen Überfälle in Hausarrest war. Verletzt wurde dabei niemand, den zwei Festgenommenen wird aber versuchter Mord vorgeworfen. Und Staatspräsident Mattarella hat 3 Begnadigungen ausgesprochen, unter anderem für einen Juwelier, der vor 18 Jahren in seinem Geschäft 2 Räuber erschossen hatte.
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3: Im Vorfeld einer Kaltfront sorgt eine feuchte Südwestströmung heute oft für trübe und auch zunehmend nasse Verhältnisse. Stellenweise regnet es bereits jetzt. Bis zum Nachmittag werden die Regenschauer dann häufiger und breiten sich auf den Großteil Südtirols aus. Die Temperaturen kommen dementsprechend über 15 Grad im Wipptal bis 19 Grad im Unterland nicht hinaus. Über Nacht klingen die Niederschläge wieder überall ab und morgen am Freitag stabilisiert sich das Wetter. Nach Auflösung von Restwolken wird es verbreitet sonnig, vor allem in den nördlichen Landesteilen weht Nordwind. Der Samstag verläuft wieder etwas wechselhafter, mit Wolken, nur etwas Sonne und auch einzelnen Regenschauern am Nachmittag. Jetzt noch zu den gemessenen Temperaturen von 7 Uhr. Bozen, Meran und Auer melden jeweils 14 Grad, Brixen und Schlanders 12, Sterzing und Bruneck 11 Grad, am Brenner 10, in Doblach 9, am Reschen 8 Grad, auf der Blose 4, in Innsbruck 13, in Lienz 11 und in Trient 14 Grad. Das war's vom Wetterdienst mit Philipp Tartarotti.
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5: Aus der Landesverkehrsmeldezentrale begrüßt Sie Karin Unterhofer. Auf der Brenner Autobahn in Fahrtrichtung Norden zwischen Brixen und Sterzing kommt es zu Behinderungen nach einem Unfall. Allen, die unterwegs sind, gute Fahrt.

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1: Schönen guten Morgen am Donnerstag, der 8. Oktober. Ich bin Alex Daritz.
2: Steinbock.
1: Möchtest du wissen, wie deine Ergebnisse bewertet werden? Sprich dieses Thema doch mal an.
2: Wassermann.
1: Bring mehr Farbe in deinen Alltag. Wie wär's mit einem Ausflug oder einem Spontanbesuch?
2: Fische.
1: Du kommst besser voran als erwartet, übernimm dennoch keine neuen Pflichten.
2: Widder.
1: Übertriebene Zuversicht lässt dich unvorsichtig werden und begünstigt kleine Fehler.
2: Stier.
1: Teile deine Ideen mit, deine Umwelt ist schneller zu begeistern, als es dir erscheint.
2: Zwillinge.
1: Andere suchen deine Nähe, lass dich aber nicht von wichtigen Tagesplänen abhalten.
2: Krebs.
1: Mehr als ein Dankeschön wirst du nur erhalten, wenn du auch offen mitteilst, was du erwartest.
2: Löwe.
1: In all der Hektik bewahrst du den Überblick, das macht sich am Ende sogar noch bezahlt.
2: Jungfrau.
1: Jetzt kannst du gezielt auf etwas hinarbeiten, das du lange Zeit aufgeschoben hast.
2: Waage.
1: Heute bist du motiviert, deine Pläne umzusetzen und ganz in deiner Arbeit aufzugehen.
2: Skorpion.
1: Man stellt sich dir in den Weg, kann es sein, dass du über dein Ziel hinausschießt.
2: Schütze.
1: Erledige, was im Bereich des Möglichen liegt, deine Lahn wirkt auch auf andere ansteckend. Das war der Blick in die Sterne für den Donnerstag und jetzt übergebe ich das Mikro an Kollegin Judith Brucker.
3: Der 8. Oktober, heute der abnehmende Mond, ist in der Jungfrau. Stier, Jungfrau und Steinbock im abnehmenden Mond eignen sich hervorragend, um Laub zu rächen. Denn die Energie dieser Erdtage sorgt dafür, dass sich das Laub besser und schneller zersetzt. Vor allem bei Jungfrau mit der Wirkung auf Struktur in jeder Form bleibt der Haufen lange intakt.
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0: Er hätte gestern seinen 80. Geburtstag gefeiert, der große israelische Liedermacher Georg Danzer. Und gestern gab es zum 80. Geburtstag eine Gedenktafel bei seinem Geburtshaus in Österreich.
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2: Meran bastelt an neuem Verkehrskonzept. Heute erfolgt die Schlussabstimmung zum Wahlgesetz. Und Regen und Schnee gibt's. Ich bin Wilhelm Schatzer. Guten Morgen.
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2: Wer im Passaiertal lebt oder arbeitet, dürfte sich über diese Nachricht freuen. Ende November wird der Küchelbergtunnel, die Umfahrung von Meran, eröffnet. Er soll die Stadt vom Verkehr entlasten. Florian Scheringer, jetzt hat die Stadtregierung weitere Maßnahmen für die Innenstadt vorgestellt.
4: Ja, die Gemeinde nennt das Konzept Kurstadt 2.0. Geplant sind eine ganze Reihe an Verkehrsmaßnahmen im Zentrum, um eine wirkliche Verbesserung zu erreichen. Unter anderem werden mehrere Straßen ab Jänner verkehrsberuhigt und in anderen wird der Verkehr neu geregelt. Außerdem sollen die Busverbindungen verbessert und ausgebaut werden. Das alles wird schrittweise über die nächsten Jahre erfolgen. Ziel sei ein ruhigeres und lebenswerteres Meran, sagt die Stadtregierung.
2: Die Lurgbrücke auf der Autobahn ist das Nadelöhr für den Verkehr über den Brenner. Ab nächster Woche gibt es mehr Einschränkungen. Wegen Belagsarbeiten ist nur eine Fahrspur pro Richtung offen. Die Arbeiten finden hauptsächlich in der Nacht statt und damit gilt in der Nacht ein komplettes Fahrverbot für Lkw, Busse und schwere Wohnmobile. Heute steht im Parlament in Rom die Schlussabstimmung zum Wahlgesetz an, nach monatelangen Diskussionen. Damit kommt auch die Neueinteilung der Wahlkreise in Südtirol. Die drei SVP-Abgeordneten hatten sich bei diesem Artikel der Stimme enthalten. Heute wollen sie dem Wahlgesetz insgesamt aber zustimmen. Nach einer Schussattacke am Wochenende in Trier sind jetzt die mutmaßlichen Täter in Bozen festgenommen worden. Es handelt sich um zwei Männer. Sie sollen am Samstag mindestens 10 Schüsse auf die Wohnung eines 39-Jährigen abgegeben haben, der dort wegen Überfälle in Hausarrest war. Verletzt wurde niemand. Die zwei wurden wegen versuchten Mordes und unerlaubten Waffenbesitzes festgenommen. Staatspräsident Mattarella hat 3 Begnadigungen ausgesprochen. Darunter ist der Juwelier Guido Gianni, der vor 18 Jahren in seinem Geschäft 2 Räuber erschossen hatte. Er war zu einer Haftstrafe verurteilt worden, weil die Richter die Schüsse nicht als Notwehr betrachtet hatten. Durch die Begnadigung wird seine Strafe um mehrere Jahre verkürzt. Weil die Restzeit jetzt unter 4 Jahren liegt, könnte Gianni vorzeitig freigelassen werden. Der Fall hat starke Parallelen zu dem von Mario Roggero von vor 5 Jahren. Er ist Juwelier und auch er hat 2 Räuber erschossen. Bewölkt und regnerisch ist es heute. Gleich mehr zum Wetter.
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9: Trüb und regnerisch wird's heute. Am Vormittag gibt's schon Regenschauer und ab Mittag regnet's dann häufiger. Auf den Bergen kommt Schnee, im Norden bis auf 2000 Meter herunter. Dazu weht ein kalter Wind. Die Höchstwerte kommen nur auf 15 bis 19 Grad. Jetzt in der Früh messen wir 14 Grad in Bozen, 12 in Brixen, 9 in Toblach und 8 Grad hat es am Reschen.
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11: Guten Morgen aus der Landesverkehrsmeldezentrale. Es begrüßt Sie Karin Unterhofer. Auf der Brenner Autobahn gibt es in Fahrtrichtung Norden zwischen Klausen und Brixen LKW-Stau wegen Arbeiten. Geduld brauchen Sie jetzt im Berufsverkehr. Vor allem in Fahrtrichtung Städte kommt es zu Verzögerungen. Derzeit in Richtung Bozen auf der Überetscher Straße ab St. Michael-Eppan und auf der Brenner Stadtstraße ab Leifers und ab Kardaun und in Richtung Brunneck auf der Pustertal Stadtstraße zwischen St. Sigmund und Kienz und auf der Arndaler Stadtstraße ab Geis. Die Jaufenpassstraße ist oberhalb von Kalch bis einschließlich Freitag wegen Sanierungsarbeiten gesperrt. Allen, die unterwegs sind, gute Fahrt!
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13: Und unser Wettbewerb geht weiter für den Support-Act vom Konzert von Max von Milland am 28. November. Heute stellen wir im Frühstücksradio eine erneute Kandidatin bzw. Band vor. Also unbedingt dranbleiben, es wird spannend.

Herr Bonser, Friday Holiday, 8:03. Und heute wird der Literaturnobelpreis ab 13 Uhr verkündet in Schweden. Als einziger erst am Nachmittag, weil die Jury offenbar noch das letzte Kapitel lesen musste.

Wir haben gehört heute Morgen, heute ist der Welttag des Sehens, aber eben auch der Welttag der Buchhandlungen. Und der kommt nicht von irgendwo, erfunden hat ihn Thorsten Wayward, Autor des Buches in 80 Buchhandlungen um die Welt. Er hat sich tatsächlich aufgemacht und die schönsten Buchhandlungen rund um den Globus besucht, von Mexiko bis London. Wer so jemand braucht, um sich eine Buchhandlung zu verlieben, den haben wir noch nicht getroffen, aber einen guten Anlass, heute mal wieder in die nächste Buchhandlung zu schauen, den habt ihr jetzt.

0: Die Herrschaften Reid Alten und Alvaro Soler, Manila. Und jetzt reden wir vom Bandwettbewerb, den wir mit Max von Milland gestartet haben. Da geht es um das Konzert von Max von Milland am 28. November in Toblach. Der sucht einen Support-Act bei der Leihliebe-Tour. Und heute stellen wir die Bewerberin Sophie Gander vor.
1: Hallo Chris, ich bin die Sophie, ich bin 25 Jahre alt und ich sing gern. Und am liebsten würde ich das für Max von Milland als Support machen. Ich würde da meine beste Freundin am Klavier und meine Zither und Gitarre einpacken. Und dann erzählen wir euch auf Osttirolerisch und Deutsch und Englisch, was uns beschäftigt. Und ich glaube, es weicht gar nicht so weit ab von der allgemeinen Gesellschaft. Wir machen es auf unsere Art und Weise. Und ich glaube, deswegen wäre das ein richtig interessantes Abendprogramm. Da gibt es ganz viele Ähnlichkeiten zu Max von Milland und da war ganz viel Kontrast da. Lasst euch überraschen, uns wird es richtig freuen, mal wieder nach Toblach zu fahren. Und vielleicht funktioniert es ja und haut es hin. Wir freuen uns. Dankeschön.
0: Sophie, was bedeutet für euch oder für dich eben Liebe, Leihliebe?
1: Leihliebe ist sehr poetisch. Ich mag das Wort Leih sehr gerne, nur weil Leih ein bisschen und leider ist schnell einmal ein bisschen abwertend. Genauso sagst du aber auch, dass es nicht austauschbar ist, dass nichts anderes funktioniert an der Position. Und mit Leihliebe sagt das ganz viel, finde ich. Das ist uns eh allen bewusst und das wissen wir. Und wie viel besser wird es ausschauen an dem Planeten, wenn wir das mal besser in den Griff hätten und wenn uns das allen mal wieder bewusst wäre. Aber so einfach, wie es klingt, so schwierig ist es scheinbar und wirklich. Und wie schön ist es dann, dass wir es wenigstens durch Musik uns immer mal wieder daran erinnern können, dass da eigentlich schon ein bisschen Hoffnung gibt.
0: Genau, Sophie. Du hast ja auch deine neue Single mitgebracht, Ich verstehe kein Wort.
1: Ich verstehe kein Wort. Das ist die nächste Single, ist eine Live-Aufnahme. Vielleicht geht es euch manchmal auch so. Ich wünsche euch viel Spaß damit und vielleicht bis bald. Tschüssi.

Sophie Gander, eine der Bewerberinnen bei der Max von Milland Leihliebe Tour am 28. November. Wir stellen euch noch weitere drei Bewerber und Bands vor. Heute Nachmittag, vier insgesamt, heute Nachmittag, morgen Freitag, Samstag und dann am Montag noch.

Thorsten Einarsen mit Somebody Like You und wir schauen zurück in die Musikgeschichte. Da finden wir diesen Titel hier. 30 Jahre her, mit heute auf den Tag genau, Dance into the Light von Phil Collins.

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0: Julie Bresch und jetzt Dandy Warhols hier bei uns. Es ist 8:30. Hier haben wir die Updates für euch.
1: 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Guten Morgen, ich bin Wilhelm Schatzer. An der Claudiana in Bozen hat das neue Studienjahr begonnen. Insgesamt sind 700 junge Menschen in den 9 Studiengängen für Gesundheitsberufe eingeschrieben. In Bozen hat die Polizei 3 Männer wegen Einbruch und Diebstahl festgenommen. 2 waren mit einer Registrierkasse aus einem Geschäft geschnappt worden. Ein dritter hat einen Patienten in der Notaufnahme bestohlen. Meran soll verkehrsberuhigt werden. Ein großer Schritt in diese Richtung wird mit dem Küchelbergtunnel getan. Ende November wird er eröffnet. Gleichzeitig plant die Stadtregierung neue Verkehrsregelungen für mehrere Straßen. Heute steht im Parlament in Rom die Schlussabstimmung zum Wahlgesetz an. Damit kommt auch die Neueinteilung der Wahlkreise in Südtirol. Die SVP hatte sich bei diesem Artikel der Stimme enthalten. Heute will sie dem Wahlgesetz insgesamt aber zustimmen. Staatspräsident Mattarella hat 3 Begnadigungen ausgesprochen, unter anderem für einen Juwelier, der vor 18 Jahren in seinem Geschäft 2 Räuber erschossen hatte.
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0: Im Wetteramt des Landes heute Morgen Philipp Tartarotti, hallo.
3: Guten Morgen, grüß Gott.
0: Regnet es denn heute verbreitet?
3: Ja, im Vorfeld einer Kaltfront sorgt heute eine feuchte Südwestströmung oft für trübe und auch zunehmend nasse Verhältnisse. Stellenweise regnet es bereits jetzt. Bis zum Nachmittag werden die Regenschauer dann häufiger und breiten sich auf den Großteil Südtirols aus. Über Nacht klingen die Niederschläge dann wieder überall ab.
0: Im Gebirge soll es ja sogar Schneefall haben. Wie schaut es denn morgen aus?
3: Ja, morgen stabilisiert sich das Wetter. Nach Auflösung von Restwolken überwiegt der Sonnenschein. Vor allem in den nördlichen Landesteilen weht Nordwind.
0: Ja, und heute Donnerstag, wie schaut es denn am Wochenende aus?
3: Ja, der Samstag verläuft wieder etwas wechselhafter. Mit einigen Wolken, nur etwas Sonne und auch einzelnen Regenschauern am Nachmittag. Mehr Sonne geht sich dann wieder am Sonntag aus.
0: Philipp Tartarotti im Wetteramt des Landes. Dankeschön.
3: Gerne. Auf Wiederhören.
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0: Auf Südtirolstraßen jetzt um diese Zeit, kurz nach 8:30, alles in Ordnung. Also ihr habt freie Fahrt und da wünschen wir gute Fahrt.
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10: Einen guten Morgen heute am Donnerstag. Jetzt geht's zu den ersten 3 Platzierten der Holiday-Hit-Parade. Ich bin Judith Brucker und wir starten natürlich direkt mit der 3. Tough Lo und Stromae, The Fleur. Ja.

Auch eine ehemalige Nummer 1 der Holiday-Hitparade. Show Me Love von Viz, The Mac, Bees and Honey. Und heute Donnerstag findet in Bruneck das nächste Medizingespräch statt. Von 14 bis 17 Uhr beraten im Restaurant Vegabula im Dachgeschoss des Bruneker Rathauses Ärztinnen und Ärzte von verschiedenen Fachrichtungen kostenlos und ohne Voranmeldung, unter anderem mit am Start Allgemeinmediziner, Anästhesie- und Intensivmediziner, Augenheilkunde, Chirurgie, Gynäkologie, Hals-, Nasen-, Ohrenheilkunde, Innere Medizin, Kardiologie und so weiter. Auf jeden Fall heute, wie gesagt, zwischen 14 und 17 Uhr in Bruneck im Restaurant Vegabula. Zudem möchte ich auf heute Vormittag verweisen, da ist ab 11 Uhr Roland Wasserer aus Steinhaus bei uns im Mittelpunkt zu Gast. Und zwar in der Sendung Im Porträt, da erzählt er persönlich und spannende Geschichten.

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3: Meran wird vom Verkehr entlastet. Einbrecher in Bozen nehmen Registrierkasse mit. Das Wetter trüb und regnerisch. Ich bin Wilhelm Schatzer. Guten Morgen.
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3: Der Kökelbergtunnel soll die Meraner Innenstadt vom Verkehr entlasten. Alle, die zwischen dem Passaiertal und dem Etschtal oder Finchgau unterwegs sind, können ihn nutzen. Ende November soll er eröffnet werden. Gleichzeitig brauche es weitere Maßnahmen im Zentrum, um eine wirkliche Verbesserung zu erreichen, sagt die Stadtregierung. Sie hat jetzt das Konzept Kurstadt 2.0 vorgestellt. Unter anderem werden mehrere Straßen ab Jänner verkehrsberuhigt und in anderen wird der Verkehr neu geregelt. Außerdem sollen die Busverbindungen verbessert und ausgebaut werden. Das alles wird schrittweise erfolgen. Ziel sein ruhigeres und lebenswerteres Meran, sagt die Stadtregierung. An der Claudiana in Bozen hat das neue Studienjahr begonnen. Insgesamt sind 700 junge Menschen in den 9 Studiengängen für Gesundheitsberufe eingeschrieben. Diese reichen von Medizinstudium über Krankenpflege- und Hebammenausbildung bis Labortechnik, Physiotherapie und Ernährungstherapie. Bei der Feier zur Eröffnung des akademischen Jahres unterstrich Gesundheitslandesrat Hubert Messner die Bedeutung einer hochwertigen und praxisnahen Ausbildung. In Bozen hat die Polizei 3 Männer wegen Einbruch und Diebstahl festgenommen. 2 Männer im Alter von 33 und 23 Jahren hatten vorige Nacht in ein Geschäft in der Museumsstraße eingebrochen. Danach waren sie mit der Registrierkasse Richtung Talverwiesen geflohen. Dabei konnten sie geschnappt werden. Insgesamt stellte die Polizei bei ihnen Diebesgut im Wert von 4.000 Euro sicher. In derselben Nacht wurde die Polizei außerdem wegen Diebstahls in die Bozener Notaufnahme gerufen. Ein 26-jähriger Marokkaner hatte dort einem Patienten das Handy gestohlen. Cyberangriffe sind eine relativ neue Gefahr, die zunimmt. Deutschland und Großbritannien wollen jetzt ihre Abwehr in diesem Bereich stärken, und zwar gemeinsam. Diana Kramer berichtet aus Berlin.
4: Gemeinsam wollen Deutschland und Großbritannien gegen feindliche Aktivitäten vorgehen, die Sicherheit und Wohlstand in beiden Ländern bedrohen, teilte die britische Regierung mit. Neben Cyberangriffen geht es dabei um Sabotage und andere hybride Bedrohungen, vor allem aus Russland. Am Mittag wird Kanzler Merz den britischen Premier Burnham in Berlin empfangen. Im Mittelpunkt steht die Unterzeichnung des sogenannten Kensington-Vertrags, der die deutsch-britischen Beziehungen 6 Jahre nach dem Brexit auf eine neue Grundlage stellt.
3: Ein großer Tropensturm steuert auf den Südosten der USA zu. Es ist ein ungewöhnlich später Start in der Hurricane-Saison an der US-Ostküste. Vor allem in den Staaten Florida, Alabama und Mississippi dürfte der Sturm zu spüren sein. Bei uns ist es heute bewölkt und regnerisch. Wie weit die Temperaturen steigen, hören Sie gleich.
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3: In ganz Südtirol ist es bewölkt und immer wieder regnet es jetzt schon und am Nachmittag noch häufiger. Auch Schnee kommt im Norden bis auf 2000 Meter herunter. Dazu weht ein kalter Wind. Die Höchstwerte kommen heute auf über 15 bis 19 Grad nicht hinaus. Jetzt hat es 14 Grad bei der Leinburg, 11 in Inesien, 7 in Hintermattel und 10 Grad in Mühlwald.
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11: Guten Morgen, wünscht Daniel Hofer aus der Landesverkehrsmeldezentrale. Auf der Brenner Autobahn in Fahrtrichtung Norden zwischen Klausen und Brixen und in Fahrtrichtung Süden zwischen dem Brenner und Brixen LKW-Stau wegen Arbeiten und wegen Überlastung. Auch für den Leichtverkehr kommt es immer wieder zu Verzögerungen und Wartezeiten. Die Jaufenbachstraße ist oberhalb von Kalch durchgehend wegen Sanierungsarbeiten gesperrt. Gute und sichere Fahrt.
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1: Lust auf einen Job mit Jugendlichen und viel Abwechslung? Das Jugendzentrum Aggregat im Arntal sucht ab sofort einen Jugendarbeiter, Jugendarbeiterin. Dich erwarten ein starkes Team, flexible Arbeitszeiten und spannende Projekte. Erfahrung im sozialen oder pädagogischen Bereich ist von Vorteil. Auch Quereinsteiger, Quereinsteigerinnen sind willkommen. Führerschein B wird vorausgesetzt. Die E-Mail-Adresse info@aggregat.it. Die Zingerle Group in Schapp sucht Verstärkung im Lager. 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Das Jugend- und Kulturzentrum UFO in Bruneck sucht eine erfahrene Sekretariatskraft für eine Teilzeitstelle im Ausmaß von 20 Wochenstunden. Die Aufgabenbereiche sind die Kostenrechnung, Antrags- und Förderwesen und diverse Projektabrechnungen. Die Stelle setzt sehr gute Deutsch- und Italienischkenntnisse voraus und bietet Flexibilität, Selbstständigkeit und übertarifliche Entlohnung. Interessiert dich diese Arbeit in einem kreativen Umfeld, dann schick deine Bewerbung mit Lebenslauf bis 17. Oktober an das UFO zu, und zwar gunter.niedermeier@ufobruneck.it ist die Mailadresse. Die Bäckerei Stampfel sucht Frühaufsteher als Bäcker-Bäckerin zur Verstärkung des Teams in der Backstube in Rodeneck. Gleichzeitig wird eine Verstärkung für die Snackabteilung gesucht, mit Arbeitszeiten von 2 Uhr bis 8 Uhr morgens. Du arbeitest gerne im Team, hast Freude am Umgang mit Backwaren und Nachtarbeit schreckt dich nicht ab, dann melde dich telefonisch oder per Mail bäckerei@stampfel.it. Die Firma Artberg, Tischlerei aus Montal, sucht einen Monteur für hochwertige Inneneinrichtung, eventuell auch einen geschickten Lehrling. Die E-Mail-Adresse info@artberg.it.
0: Bleiben Sie dran, wir haben gleich weitere Angebote.

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1: Die Zahnarztpraxis Dolomiti Dentalklinik sucht zum sofortigen Eintritt einen Zahnarztassistenten, Assistentin für Bruneck und Doblach. Interessierte melden sich gerne telefonisch oder schicken die Bewerbung an bruneck@dolomitidentalklinik.it. 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Geboten wird eine Vollzeitstelle mit 4 Tagen pro Woche. stabilimento.kienes@bmicro.com ist die Mailadresse. Nancy's Holiday Homes in Rasen sucht für die Wintersaison Unterstützung im Bereich Reinigung der Ferienwohnungen und Chalets. Bei Interesse melden, und zwar unter hello@nancys.it. Die Elpo GmbH aus Bruneck sucht motivierte Elektrotechniker, Technikerinnen sowie Mitarbeiter, Mitarbeiterinnen für die Projektleitung. Durch die Vielfalt der Elektrobereiche wird es hier garantiert nicht langweilig. Neugierig geworden? Dann schau dir die Details zu den Stellen auf der Homepage www.elpo.eu an oder schicke deine Bewerbungsunterlagen an jobs@elpo.eu. Die Sozialgenossenschaft Coopera sucht ab sofort zuverlässiges und motiviertes Personal für folgende Stellen. Mitarbeiter, Mitarbeiterin für die Reinigung in Steinhaus, 20 Wochenstunden, Arbeitszeiten ab 17 Uhr, Erfahrung in der Reinigung von Vorteil. Mitarbeiter, Mitarbeiterin für die Wäscherei in Bruneck, in Teilzeit als Krankheitsvertretung für 3 Monate, Beginn ab sofort. Coopera wünscht sich eine sorgfältige, zuverlässige und selbstständige Arbeitsweise. Interesse? Dann meldet euch telefonisch oder per E-Mail info@coopera-bruneck.it. Kleine, besonders feine Fleischmanufaktur Osttirol Genuss im Pustertal in Außerfilgratten sucht Metzger zum ehemöglichsten Eintritt. Geboten werden selbstständige Arbeitseinteilung, mögliche 4-Tage-Woche und sehr gute Entlohnung. Solltest du Teil eines tollen Teams sein wollen, dich beruflich entfalten und verwirklichen wollen, dann melde dich einfach per Telefon.
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2: 10 vor 10. Studienjahr an der Claudiana gestartet. Lkw-Fahrer sollen bis 70 arbeiten dürfen. Das Wetter regnerisch. Ich bin Wilhelm Schatzer. Schönen Vormittag.
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2: An der Claudiana in Bozen hat das neue Studienjahr begonnen. Insgesamt sind 700 junge Menschen in den neuen Studiengängen für Gesundheitsberufe eingeschrieben. Diese reichen vom Medizinstudium über Krankenpflege- und Hebammenausbildung bis Labortechnik, Physiotherapie und Ernährungstherapie. Bei der Feier zur Eröffnung des akademischen Jahres unterstrich Gesundheitslandesrat Hubert Messner die Bedeutung einer hochwertigen und praxisnahen Ausbildung. In Bozen hat die Polizei drei Männer wegen Einbruchs und Diebstahls festgenommen. Zwei Männer im Alter von 33 und 23 Jahren sind vorige Nacht in ein Geschäft in der Museumstraße eingebrochen. Danach waren sie mit der Registrierkasse Richtung Talverwiesen geflohen. Dabei konnten sie geschnappt werden. Insgesamt stellte die Polizei bei ihnen Diebesgut im Wert von 4.000 Euro sicher. In derselben Nacht wurde die Polizei außerdem in die Bozener Notaufnahme gerufen. Ein 26-jähriger Marokkaner hatte dort einem Patienten das Handy gestohlen. Wer im Verein ein Ehrenamt übernimmt, sollte wissen, welche Verantwortung damit verbunden ist. Der Dachverband für Soziales und Gesundheit hat jetzt eine neue Broschüre herausgegeben mit Informationen zur Verantwortung, Haftung und Versicherung im Ehrenamt. Vereinsvorstände müssen sich klar sein, ob sie bei Schäden und Unfällen womöglich auch persönlich haften. Lkw-Fahrer sollen länger arbeiten können, und zwar bis 70 Jahre. Das hat Verkehrsminister Salvini vorgeschlagen. Voraussetzung seien weiterhin medizinische Untersuchungen und Prüfungen. Für Beschäftigte über 65 Jahre könnten diese laut Salvini alle 2 Jahre stattfinden, anstatt wie bisher alle 5 Jahre. Die Logistikbranche in Italien klagt seit Jahren darüber, dass es zu wenig Lkw-Fahrer gibt. Ein großer Tropensturm steuert auf den Südosten der USA zu. Es ist ein ungewöhnlich später Start in die Hurricane-Saison an der US-Ostküste. Vor allem in den Staaten Florida, Alabama und Mississippi dürfte der Sturm zu spüren sein. Bei uns ist es heute bewölkt und regnerisch. Wie weit die Temperaturen steigen, hören Sie gleich.
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2: Am Vormittag regnet es nur stellenweise, am Nachmittag dann häufiger. Auch Schnee kommt am Alpenhauptkamm bis auf 2000 Meter herunter. Es ist kühler als zuletzt, 15 bis 19 Grad werden es heute maximal. Jetzt hat es 14 Grad in Auer, 12 in Starzing, 10 in St. Martin in Thurn und 6 Grad in Sulden. Morgen geht's mit vielen Wolken und etwas Sonne weiter und die Temperaturen steigen wieder auf über 20 Grad.
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13: Schönen Vormittag aus der Landesverkehrsmeldezentrale. Ich bin Manuel Scutellaro. Wegen Arbeiten kommt es auf der Brenner Autobahn in Richtung Norden zwischen Klausen und Brixen zu ca. 4 km Stau. Zwischen Brixen und Sterzing staut es vor der Mautstelle ca. 1 km zurück. In Richtung Süden zwischen dem Brenner und Sterzing gibt es LKW-Stau. Und die Jaufenpassstraße bleibt oberhalb von Kalch durchgehend wegen Sanierungsarbeiten gesperrt. Soweit die aktuellen Meldungen. Gute Fahrt!
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16: Guten Morgen hier auf Radio Holiday. Ich freue mich, euch in die Mittagspause begleiten zu dürfen. Mein Name ist Florian Mölk und ich präsentiere euch die besten Musik und Themen in den nächsten zwei Stunden. Also viel Spaß!

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1: 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Ultimo, der römische Songwriter Niccolò Morricone, hat mit Tutto einen sehr persönlichen und emotionalen Song veröffentlicht. Er hat den Song in der Nacht nach seinem legendären Konzert in Tor Vergata geschrieben. Vor 250.000 Fans hat er dort einen Rekord aufgestellt und am nächsten Morgen in den frühen Stunden entstand dieses Stück.

Er selbst nennt ihn den wichtigsten Song meines Lebens. Einen, der einen für immer verändert. Es geht um den Gegensatz zwischen dem großen Erfolg und dem, was trotzdem fehlt. Die einfachen Dinge, alte Freunde, nackte Füße im Gras, die Zeit, als man noch von allem träumte. Jemand sagte zu ihm, du weinst, obwohl du noch alles hast? Und genau daraus wurde die Frage, die den ganzen Song trägt. Was ist eigentlich tutto? Alles? Melancholisch, ehrlich und berührend.

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0: 10 nach 10 bei uns hier auf Radio Holiday und heute Vormittag kurz nach 11 Uhr steht bei uns Roland Wasserer aus Steinhaus im Mittelpunkt. In unserer Sendung im Porträt erzählt er mir seine persönliche und spannende Geschichte.
1: Grüß dich, ich bin der Roland. Heute möchte ich etwas erzählen von einem Spenderherz. Ich bin herztransplantiert und ich möchte eigentlich meine Geschichte ein bisschen weitergeben und in die Leiter wieder erzählen, wie das so geht mit dem Spenderherz.

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0: kurz vor 11:30 hier auf Radio Holiday. Wir werfen gemeinsam einen kurzen Blick auf Südtirols Straßen. Wo läuft's rund und wo braucht ihr etwas mehr Geduld? Hier sind die neuesten Verkehrsmeldungen, damit ihr sicher und entspannt ans Ziel kommt. Wir beginnen auf der Bussertaler Stadtstraße. Dort kommt es bei Brunneck im Bereich des Tunnels der Südumfahrung immer wieder zu Sperren und Wartezeiten wegen dringender Arbeiten im Tunnel. Aktuell gibt es Staus in beiden Richtungen. Weiter geht's auf der Eckentaler Stadtstraße. Am Eingang des Eckentals ab dem Tunnel bis etwa Kilometer 9,5 gibt es eine Ölspur. Bitte fahren Sie unbedingt vorsichtig. Und weiters verlieren Sie auf der Brennerautobahn im Abschnitt Brennerbad, Ausfahrt Brixen fahren 10 Minuten wegen Überlastung und im Abschnitt Ausfahrt Brixen Industriezone fahren 15 Minuten wegen Überlastung. Wir wünschen natürlich weiterhin eine gute Fahrt.
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0: 10.38 Uhr hier auf Radio Holiday und wie bereits vorhin angekündigt, gibt es kurz nach 11 Uhr wieder unsere Rubrik im Porträt. Heute ist Roland Wasser aus Steinhaus bei mir zu Gast. Und wer es auch noch vielleicht noch nicht mitbekommen hat, der für viele beste Fußballer aller Zeiten, Lionel Messi, hat in der Nacht von Dienstag auf Mittwoch sein allerletztes Spiel für die argentinische Nationalmannschaft bestritten. Und der Abschied hätte kaum schöner sein können. Beim 3:0-Sieg gegen Benin erzielte Messi selbst sein Tor und bereitete die beiden anderen Treffer vor. Vor über 85.000 Fans in Buenos Aires wurde der 39-Jährige emotional verabschiedet. Nach 21 Jahren, 208 Länderspielen und dem WM-Titel 2022 geht damit eine unglaubliche Ära zu Ende. Danke für alles, Leo Messi.
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2: 10 vor 11. Sollen Lkw-Fahrer länger arbeiten dürfen? Und ist die AfD in Deutschland eine Gefahr für die Demokratie? Das Wetter trüb und regnerisch. Ich bin Wilhelm Schatzer. Schönen Vormittag.
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2: Verkehrsminister Matteo Salvini hat das vorgeschlagen. Lkw-Fahrer sollen länger arbeiten dürfen, und zwar bis 70 Jahre. Er reagiert damit auf die Probleme in der Logistikbranche, die seit Jahren darüber klagt, dass es zu wenig Lkw-Fahrer gibt. Die Transportgewerkschaften lehnen den Vorschlag ab. Der Fahrermangel lasse sich dadurch nicht lösen. Sie fordern Maßnahmen für bessere Arbeitsbedingungen, um den Beruf attraktiver zu machen. Die EU will einen digitalen Euro als Zahlungsmittel einführen. Er soll das Bargeld ergänzen und die Abhängigkeit von internationalen Zahlungsanbietern verringern. Die Wirtschaftsverbände begrüßen die Pläne. Der Südtiroler Kaufleuteverband HDS fordert aber zusammen mit dem nationalen Verband, dass der digitale Euro die Kosten für die Betriebe senken muss und nicht neue schaffen darf. Mehr als die Hälfte der Zahlungen in Geschäften liegt unter 20 Euro und diese Kleinstzahlungen müssen gebührenfrei sein, fordern die Kaufleute. Der digitale Euro soll bis 2029 kommen. Seit 20 Jahren werden Südtiroler Weine in den USA verkauft. Den Auftakt dazu gab eine Weinverkostung im Oktober 2006 in New York. Weitere folgten. Und jetzt hat die Südtiroler Weinwerbung dieses Jubiläum wieder mit einer Verkostung in New York gefeiert. Mittlerweile sind die USA nach Deutschland der zweitwichtigste Exportmarkt für Südtiroler Weine. In Deutschland dreht sich weiterhin alles um die AfD. Nach dem Aufstieg der Rechtsaußenpartei sagt jetzt die Mehrheit der Deutschen in einer Umfrage, dass die AfD eine Gefahr für die Demokratie sei. Im Osten sieht man die AfD weniger kritisch als im Westen. Jan-Henner Reitze berichtet aus Berlin.
4: Wie sollte mit der AfD umgegangen werden? Darauf hat die Umfrage keine klare Antwort. Etwas mehr als die Hälfte der Befragten ist gegen ein Verbotsverfahren. 45% sagen, die anderen Parteien sollten grundsätzlich nicht mit der AfD zusammenarbeiten. Eine Mehrheit von 53% ist dagegen dafür, dass je nach Thema über eine Kooperation entschieden wird. Eindeutig ist dagegen die Meinung zum geplanten Reformpaket der Bundesregierung. 80% sehen Belastungen darin eher ungerecht verteilt.
2: Bewölkt ist es, am Nachmittag regnet es dann häufig. Gleich mehr zum Wetter.
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2: Heute ist es drinnen feiner als draußen. Im ganzen Land ist es bewölkt, am Nachmittag regnet es dann häufig und es ist kälter als zuletzt. Maximal 15 bis 19 Grad werden es. Jetzt messen wir 11 Grad in Laas, 10 in Ridnaun und 12 in Sandlin-Taufers und 15 Grad hat es in Salon. Morgen überwiegen die Wolken, etwas Sonne geht sich aber wieder aus und die Temperaturen steigen wieder auf über 20 Grad.
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9: Schönen Vormittag aus der Landesverkehrsmeldezentrale. Ich bin Manuel Scutellaro. Wegen Arbeiten kommt es auf der Brenner Autobahn in Richtung Norden zwischen Klausen und Brixen zu ca. 4 km Stau. Zwischen Brixen und Sterzing staut es vor der Mautstelle ca. 1 km zurück. In Richtung Süden zwischen dem Brenner und Sterzing gibt es LKW-Stau. Und die Jaufenpassstraße bleibt oberhalb von Kalch durchgehend wegen Sanierungsarbeiten gesperrt. Soweit die aktuellen Meldungen. Gute Fahrt!
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12: Es ist kurz vor 11 und ich freue mich, bis hinein in die Mittagspause euch begleiten zu dürfen. In Kürze Roland Wasserer bei mir im Gespräch, im Porträt. Bis dahin nur die beste Musik aus unserer Holiday-Playlist. Wir starten mit Madonna, Don't Tell Me.

0: 10:12 am Vormittag.
1: Roland, 54 Jahre, aus Steinhaus im Arntal, ist ein Mann, der mitten im Leben steht. Vater von 3 Kindern, engagiert als Freiwilliger bei der Feuerwehr Steinhaus, St. Jakob, St. Peter und als Hausmeister bei der Jugendgruppe Aggregat sowie bei der Pustertaler Bezirksgemeinschaft tätig. Doch hinter diesem aktiven Alltag verbirgt sich eine Geschichte, die kaum dramatischer sein könnte. Seit 10 Jahren lebt Roland mit einem Spenderherz. Sein eigenes Herz hatte ihn einst an den Rand des Lebens gebracht, er erlebte einen Nahtod und musste sich zurück ins Leben kämpfen. Die Zeit danach, das Warten und Hoffen auf ein passendes Spenderherz, war geprägt von Unsicherheit, Angst und vielen schwierigen Momenten. Und doch hat Roland nie aufgegeben. Heute blickt er mit großer Dankbarkeit auf diese bewegte Zeit zurück und weiß, wie kostbar jeder einzelne Tag ist. Roland hat mich im Holiday-Studio besucht und mit mir über seinen außergewöhnlichen Lebensweg, den Kampf zurück ins Leben und die 10 Jahre mit einem neuen Herz gesprochen. Grüß dich, Roland.
2: Hola, Florian, grüß dich.
1: Roland, wenn du heute jetzt morgens aufwachst, denkst du es einmal als erstes mittlerweile, dass du mit einem Spenderherz lebst?
2: Ja, jetzt direkt denken nicht, aber ich bin logisch, ich könnte ja nicht mehr leben, wenn ich den Spender nicht gehabt hat, wenn ich das Herz nicht bekommen hat. Das mit dem Spenderherz ist eine komplexe Geschichte. Natürlich, jeden Tag bin ich dankbar, dass ich ihn leben mag. Theoretisch wäre ich 10 Jahre schon tot, wenn ich das nicht bekommen hätte.
1: Roland, wie ist das eigentlich, wie die Geschichte eigentlich angehebt? Du bist der Tag angelaufen, an dem, was du eigentlich dann gefragt hast, dass du einen Spender hast, benötigt hast.
2: Ja, ich habe eine Spezialuntersuchung gemacht im Bewerzen von Hechts, das ist mit 26 Jahren gewesen. Und der Arzt hat damals noch gesagt, irgendwas stimmt da bei deinem Herz nicht. Ich bin aber in der Sportgruppe gewesen, bei der Militär, und habe eigentlich nichts gespürt. Und habe immer gedacht, das kann ja nicht stimmen. Und dann haben wir eigentlich nichts getan. Irgendwann ist ein Brief gekommen, entweder ich melde mich mal bei den Kardiologen oder wir nehmen sie im Führerschein. Und dann habe ich mich wieder gemeldet. Und dann hat mir der mal einen Nachmittag gesagt, dass ich eigentlich unheilbar krank bin. Ich habe eine Herzmuskelerweiterung gehabt, die ich wahrscheinlich einmal als Kind einmal Grippe nicht ausgefallen habe, und das hat dann praktisch mein Herz geschädigt, unreparabel. Also haben wir dann gesagt, 25 Jahre, eigentlich sind sie da krank.
1: Was denkt man sich im ersten Moment, weil man eine Diagnose von einem Arzt bekommt?
2: Ja, das ist schwierig, das haut uns natürlich zurück. Dann denkt man sich, ja, was ist jetzt, das kann ja nicht stimmen. Da sitzt einmal überhaupt einmal drüber schlafen, einmal einen anderen Arzt fragen und alles legitime Sachen. Dass man zwei krank ist, ich bin ja aber pumperl gesund gewesen, ich bin nicht bei Hausbahn gewesen daheim, und hat er gesagt, ich möchte nicht einmal über die Stiege aufgehen. Also ich bin einmal ganz am Boden gewesen, habe mir erst gemischt am Ensemble. Es hat eine Weile getauscht, bis sie das dann angenommen haben, dass das wirklich so ist. Und dann mit Medikamente ist das ja dann eigentlich auch gegangen, aber ich in den Medikamente nicht gern genommen, aber weil ich mich eigentlich nicht krank gefühlt habe. Aber das hat man dann mit der Zeit schon gemerkt, dass es wirklich so ist.
1: Und nachher, wie du gesagt hast, hast du das ganze Leben eigentlich mit Medikamenten weitergelebt, bis es wirklich dann am Tag X gekommen ist, an dem, was wirklich etwas Schreckliches passiert ist.
2: Ja, ich habe mit den Medikamenten weitergelebt, sage ich. Ja, man gesagt, ich habe gemisst, aber die Arbeit wechseln, es ist ganz viel passiert. Durch das, dass ich das Herzschaden gehabt habe, ich bin LKW-Fahrer gewesen, haben sie im Führerschein angenommen. Dann habe ich gemisst eine andere Arbeit suchen. Ich bin dann auch Pflegehelfer gewesen im Sanitätsbetrieb. Und habe alle Medikamente genommen und alle Untersuchungen. Und Gott sei Dank habe ich da im Pruneck mit der Dr. Engel, ist ja Kardiologin da im Pruneck, ist ja wahnsinnig gewitt. Und der hat mich dann begleitet und ich bin dann eigentlich von Leben aus und ich mich nicht recht gemisst einschränken. Bis der Tag gekommen ist, wo ich praktisch bei Skifahren gewesen bin und mit der kleinen Göchter, das heißt 5 Jahre alt gewesen, und dann bin ich auf der Piste umgefallen. Also praktisch ist man auf der Piste, auf einmal ist man weggekommen, jetzt ist irgendetwas, jetzt funktioniert etwas nicht mehr. Und dann bin ich praktisch auf der Piste umgefallen und habe in den letzten Momenten um Hilfe da rufen, aber es ist dann halt, ich bin dann praktisch die Gitschern in irgendwie schauen, mit Sicherheit zu bringen, und dann ist das eigentlich, ist mir weggekommen, irgendetwas stimmt jetzt nicht mehr, und bin umgefallen und eigentlich in einen Koma gefallen, ja.
1: Dann bist du eigentlich während dem Lift gefahren, hast du gewiss, jetzt passiert gleich was Schlimmes.
2: Ja, das habe ich eigentlich schon gespürt, ein paar Minuten davor. Irgendetwas stimmt jetzt bei mir nicht. Es hat also gekribbelt, das hat er getan. Ich habe Angst bekommen und immer lange gedacht, jetzt müssen wir nicht schauen, dass wir nicht rauchen können. Dass wir die Bergstation aussteigen. Und dann habe ich eben, ist ein Mitarbeiter vom Lift gewesen, und ich gleich gesagt, mir geht's nicht gewitt. Du musst mal Hilfe holen. Und dann ist schon eigentlich so gewesen, dass ich praktisch einen Herzstillstand gehabt habe, ja.
1: Bei einem Herzstillstand ist natürlich bei den meisten Leuten die Erinnerung an den Moment nicht mehr vorhanden. Und so ein bisschen anders ist es bei dir gewesen, oder?
2: Ja, die Kollegen, also ich bin ja beim Weißen Kreuz gewesen und die zwei Mann, die was neben Dienst gehabt haben, Carabiniere und Dienst haben, der von Klausberg, das ist in Klausberg, den ich passierst, die haben mich ja gekannt, meine Pathologie gekannt, mich eigentlich gekannt und ich habe öfter auch geredet, wenn du mal was passierst, dann wisst ihr selber, was zu dir ist, eigentlich hetzweise. Und dem haben wir geschwind auch angefangen und haben die Rettungskette in Gang gesetzt, der Hubschrauber ist unterwegs gewesen und haben mich dann auch reanimiert und geschaut, dass in der Zeit, bis der Arzt gekommen ist, der überbrücken wollte ist und das ist eigentlich recht gut gegangen.
1: Und danach hast du mir mal selber erzählt, du hast eigentlich selber nicht mehr geglaubt, dass es bei dir mit deinem Leben nicht weitergeht.
2: Ja, eigentlich haben sie es gemeint lassen. Also, sie haben probiert mit einem Defibrillator, ich glaube 6, 7 haben sie probiert zu schießen. Sie haben mich auch teilweise wie verbrennt und auf der Piste haben sie einen Zikal gehabt und ich weiß nicht sehr genau. Und dann habe ich eben auch eine Nahtoderfahrung gehabt, also ich bin schon mal dort gewesen. Das heißt, zuerst habe ich Zikal gehabt, mir hat alles wehgetan und egal, bin ich weg gewesen und bin in ein Stadion gekommen und das sagt auch jeder, was eine Nahtoderfahrung gehabt hat. Es ist einfach dann ein Feinwüsten und Warmwüsten und ich habe nicht mehr gewählt zurück. Und irgendwie hat mich zurückgerissen wieder. Und die Nahtoderfahrung, seit ich die gemacht habe, habe ich auch nicht mehr geworden von Sturm, weil es auch nicht schlimm ist. Also zurückgerissen hat mich wieder, weil eben die Reanimation gelungen ist.
1: Und danach, als sie dich zurückgeholt haben, ist es wahrscheinlich bei dir im Krankenhaus weitergegangen.
2: Ich war ja in Brixen, in OP, und habe ich viel mit den Anästhesisten gehabt und der Ärztin, was zu mir chemisch. Hat mit der habe ich ja gearbeitet und der hat das Eiserste getan, was gegangen ist. Ich bin in Pförzen geflogen weißt, mit dem Hubschrauber. Und bin dann auch nach 2 Tagen aus der Woche und eigentlich nach 10 Tagen wieder heimgekommen. Was ich aber danach bekommen habe, ist ein Defibrillator. Das heißt, dass der Herzstillstand da nicht mehr passiert. Haben sie mir einen Defibrillator eingebaut, direkt da über mein Herz. Und der hat da gemisst nach Augen, wenn es nicht mehr passiert, dass es dann einen Schlag Schnau gibt. Und mich da praktisch schon mal im ersten Moment das Leben rettet. Also der Notarzt, der Defibrillator war praktisch auch in Anführungszeichen ein Notarzt, was allen bei dir ist und dir hilft, wenn das Herz einmal wieder stehen bleibt. Das ist wieder Schlag.
1: Aber du hast dann auch gewiss, wenn du heimgekommen bist, brauchst du zeitnah eigentlich ein Spenderherz mit wirklich einer hohen Lebenserwartung, die du auch für dich selber haben kannst.
2: Ja, das mit dem Spenderherz ist dann eigentlich, also rausgekommen, als es dann immer gegangen ist, der Defibrillator hat dann ein paar Mal eingesetzt und es ist von Herz halber letzterwüsten ganz schnell eigentlich. Innerhalb von einem halben Jahr, ein Jahr ist ganz letztwüsten und dann bin ich in Pörzen gewesen, auf der Intensivste, bin ich 3 Wochen gelegen. Dann haben sie mir eigentlich schon gewählt aufgeben. Und im letzten Moment bin ich nach Innsbruck rausgekommen und die haben mir gesagt, es war halt eine Möglichkeit nur, bevor du stirbst, kann man nicht probieren, wenn du kompatibel bist, auf die Liste zu ziehen, auf ein Spenderherz. Das war natürlich schon lange auf die Liste zu kommen, war schon mal 6 ein Lotto, also passiert eigentlich normalerweise auch nicht. So viel schnell Innsbruck kann ich gehen weg, bin ich natürlich in festen Händen gewesen, aber es hat noch lange nicht so geheißen, dass ich es wirklich bekomme, sondern einfach auf die Liste. Und das war dann eigentlich einmal der erste Schritt, vielleicht, dass ich nicht mehr kann überleben, sonst bin ich kurz vor dem Sterben gewesen.
1: Was heißt denn, was brauchst du so für Voraussetzungen, auf die Liste zu kommen? Weil ich sage, du hast wie ein 6 ein Lotto.
2: Ja, die Voraussetzung ist schon mal, dass Sicht nicht ist, dass man nicht an Krebs hat oder Sicht irgendetwas hat, dass man eigentlich außer das Organ, was sonst fehlt, oder wo es fehlt, eigentlich Sicht alles in Ordnung ist. Das ist schon mal das Erste. Und das Zweite ist einfach, dass die Blutgruppe passt und dass sie auch dann erkennen, irgendwo schauen. Ich bin 43 Jahre alt gewesen und dann bin ich einfach auch jung gewesen. Und dann haben sie gesagt, aber ich habe so viel ein schwaches Herz gehabt, dass sie gesagt haben, jetzt probieren wir, die haben auf die Liste drauf gesetzt. Das war aber die Voraussetzung, die ich gehabt habe, weil ich Sicht eigentlich recht gesund gewesen bin. Aber um dann effektiv, dass du wirklich das überlebst, bis du jetzt in den Herz kommst, das tauscht dann kann ein Jahr dauern. Und sie haben sich gesagt, ob es überhaupt funktioniert, weil das Herz war so viel geschwächt, dass das hat jeder gesagt, ich könnte wieder aufhören, sie schlagen, dann war es sowieso vorbei gewesen.
1: Und Napoleon, auf der Liste bist, das Wursten muss ja brutal sein, oder? Wenn du daheim bist und du wurstest eigentlich Tag für Tag, dass die wahrscheinlich Innsbruck die Klinik anleitet. Roland, wir haben etwas für dich.
2: Stimmt, ja, das war ein halbes Jahr. Von November 15 bis Mai 16 habe ich gewartet, also ein halbes Jahr. Jeden Tag gedenkt, haben sie mich vergessen, wissen sie nicht, dass ich da bin. Ich bin daheim gewesen, in Gott sei Dank, ich könnte das daheim machen, daheim waschen, aber wenn in der Früh habe ich gekannt, nur duschen. Nachmittag ist es nicht mehr gegangen, ich bin praktisch lange gelegen. Und das war eine Riesenbelastung auch für die Familie. Von den Eltern, von meiner Frau, von meinen Kindern, weil der Mann ist eigentlich da gelegen und wir haben eigentlich jeden Tag gehofft, dass irgendwann einmal das Telefon leitet, aber ein halbes Jahr ist es noch schon lang.
1: Ja, nach nur einem Song erzählt mir Roland weiter von seiner bewegenden Geschichte, also unbedingt dranbleiben.
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3: Karin Unterhofer aus der Landesverkehrsmeldezentrale. Auf der Brennerautobahn gibt es in Fahrtrichtung Norden zwischen Klausen und Brixen 4 Kilometer Stau wegen Arbeiten und zwischen Brixen und Sterzing gibt es 2 Kilometer Stau. Die Haufenbachstraße ist oberhalb von Kalk bis einschließlich morgen Freitag wegen Sanierungsarbeiten gesperrt. Gute Fahrt!

0: Und da sind wir wieder zurück bei uns im Holiday-Studio. Heute zu Gast im Porträt Roland Wasserauer Steinhaus im Arental, der uns seine bewegende Geschichte mit seinem Spenderherz erzählt. Schön, dass ihr weiterhin mit dabei seid. Wahrscheinlich müsst ihr da auch noch 24 Stunden verfügbar sein oder das muss relativ schnell gehen, wenn ihr von Arental nach Innsbruck fahren müsst, die Operation durchzuführen.
1: Ja, da ist 4 Stunden, hast du da eine Weile maximal. Wir haben 4 Handys angegeben und 2 Festnetznummern. Also wenn es wirklich etwas nicht war oder wenn ein Unwetter war, dass etwas nicht ging. Also wenn der anleitet, dann muss ich bereit sein. Und sagen wir recht, wenn er gesund war, dementsprechend nicht verkühlt oder irgendetwas. Also man muss in dem Moment gesund sein, was ist jetzt auch wieder nicht. Und die Wartezeit war etwas Fantastisches, was man erleben kann. Ich habe noch probiert, Geduld zu haben und jeden Tag halt geschaut, den nächsten Tag zu überleben.
0: Aber Gott sei Dank ist es dann noch passiert und es ist wirklich der Tag heim an dem, was Telefon von der Klinik in Innsbruck heim ist. Und ich bin mir sicher, Roland, du kannst dich an den Tag noch ganz genau erinnern.
1: Ja, es ist der 1. Mai 16 gewesen. Dann bin ich neu mit der Freiwehr, war die Floriani gehabt und dann habe ich mir noch so viel Kraft zusammengewischt, dass ich mit der Freiwehr Floriani gegangen bin. 2-3 Stunden, habe mit der Vizekommandant angeführt. Die meisten haben selber gesagt, sie werden mir das letzte Mal gesagt haben, es gibt ein Foto, wo ich Laminin habe. Bin ich heimgegangen, habe die Frau mal ausgemalt, hat sie gesagt, was hast du denn da heute? Und ich gesagt, nein, Mann, du unbedingt nicht mehr gewählt Zeichen. Also ich bin einfach ein Weibemann und den nicht mehr gewählt Zeichen. Und nicht mehr gewählt unbedingt, der da beieinander sei. Und dann bin ich niedergelegen und um 2 Uhr die Nacht ist tatsächlich ein Anruf gekommen. Hier ist die Klinik Innsbruck, sind Sie gesund? Und dann habe ich gesagt, ja, wir haben ein Herz für Sie. Und dann ist Wahnsinn, dann ist noch ein Schiss, Adrenalin. Wieder voll nicht tauchen können, bin ich in die Stiege, bin tauchen gerannt. Jetzt haben wir meiner Kollegen eigentlich anleiten vom Weißen Kreuz, die haben gesagt, sie sind jederzeit erreichbar. Ich soll sie anleiten, dann fangen sie mit mir aus.
0: Und nachher raus in Innsbruck ist eine relativ lange Tauschoperation, oder wie lange hast du dich dann auch in Innsbruck aufgehalten?
1: Ja, wir sind, das ist um 2 gewesen, wir sind um 5 Uhr daheim gewesen, 5 Uhr in der Früh. Und dann bin ich selber in einen Raum reingekommen und ich sage es selber, weil da sind mehrere gewesen. Der Spender hat nicht das Herz gespendet, was ich bekommen habe, sondern da hat sich Leber, die Lunge, Bauchspeicheldrüse, also wir sind 6 gesessen in den Raum und haben gewaschen auf die Operation. Ich bin um 5 Uhr der Erste gewesen und habe den ganzen Tag gewaschen und das war ein Tag, wo ich das da maximal, also das kann man sich fast nicht vorstellen, weil es ist eigentlich so, das muss man wissen, es kann da sein, auch wenn sie sagen, du hast das Herz, hatten sie da, im letzten Moment kann auch sein, jetzt, wenn irgendetwas war beim Herz oder bei mir, was etwas nicht zusammenstimmt in dem Moment, dann können sie nicht die Operation machen. Und jedes Mal, wo da gewaschen, praktisch 12 Stunden da gewaschen, um 5 Uhr Nachmittag ist dann losgegangen und jedes Mal, wo er über die Diener kam, ich habe ihm schon gesagt, öffentlich sagen sie jetzt nicht, das ist nicht mehr. Der Tag werde ich nie mehr vergessen, bin da gesessen in meinem Winkel und eigentlich kein Pieps mehr gemacht und dann haben wir gehofft, hoffentlich geht das. Und um 5 Uhr haben sie dann gesagt, so, jetzt gang's. Der erste ist der Herzpatient und jetzt geht's auf den Betisch.
0: Und wenn ich dir so anschaue, Roland, dann ist die Operation gut gegangen, oder?
1: Ja, wenn du auf den Betisch kommst, ist nicht mehr, dass sie da sagen, jetzt, wenn mein Herz ist das so, es gibt kein Zurück mehr, wenn sie das andere Herz aus hat und wenn es nicht funktioniert, dann bist du halt gestorben. Das ist schon klar. Es ist perfekt funktioniert. Es hat 12 Stunden eine Operation gebraucht. Es ist noch bis 5 in der Früh gegangen. Die Frau haben so mal 3 in der Früh angeleitet, dass das Herz schlägt, das Neue. Und bin praktisch dann in Mittag, also am Montag ist es gewesen, in Mittag bin ich mit der Autowache und mit dem neuen Herz. Ja.
0: Roland, hast du dir die Woche danach nie die Frage gestellt, wieso bin ich eigentlich nicht da?
1: Ja, die Frage habe ich mir auch gestellt und irgendwo bin ich halt, ja, bin ich eigentlich auf das Namen gekommen, weil war bei einem Einsatz mit der Freiwehr. Und zwar ist das in Jänner 20 gewesen, also praktisch ist das 4 Jahre nach der Transplantation gewesen. Aber sie sind in Einsatz gefunden, zu einem großen Unfall mit viel Töten in Luttach. Viele Leute werden sich auf das nicht erinnern. Wir sind als Freiwehr doch auch dabei gewesen, ganz in Anfang aller Mirschwürsten. Und damals bin ich dann eben auch als Sanitäter eigentlich, dann, weil ich ja, weil es viel zu viel Sanitäter gewesen sind, als Sanitäter zu einer Patientin gekommen. Und der Einsatz hat sich eigentlich einmal selber da selber gespielt. Ich war sehr schwer verletzt, also praktisch schon so viel verletzt, dass sie praktisch keine Chance mehr gehabt hat, aber sie hat halt nicht gelebt. Und ich bin halt zu ihr gekommen und habe gekannt bei ihr zwischen Knien und haben die erste Versorgung machen und sie war eigentlich schon rüber. Also bei einem Massenanfall von Verletzten heißt, dass es im ersten Moment einmal keine Versorgung gibt von Arzt. Und sie ist eigentlich auch bei mir gewesen. Und ich in ihr allem gesagt, sie hat sich den Arm, also sie war auch richtig schwer verletzt, der einzige Arm, was nicht gegangen ist, die einzige Hand hat sie bei mir gehabt und ich gesagt, sie sollte einfach meine Hand drücken. Und ich bin bei ihr. Und das Ganze hat eine ganze Stunde getauscht und kurz vor uns dann auch wirklich ins Drainagezelt gekommen, weil sie da, zum Arzt, ist sie mal eben gestorben. Und das ist mir in vielleicht 40 Jahren auf IW nie passiert, dass das kommt passieren, dass das also ist, dass da kein Arzt kommt und dass der, dass ich da praktisch mit dem Patienten, mit der Patientin, mit einer jungen Kitschäben, da sei. Und dann habe ich mir selber schon gedacht, vielleicht hat das eigentlich sein, dass ich genau da bin und der hilft, in den letzten Minuten ihrem Leben dabei zu sein.
0: Boah, Roland, da stellt man sich die Gänsefriglau. Eine sehr berührende und traurige Geschichte und ich finde es wirklich faszinierend, wie dankbar du in Herrgott bist, dass er dir das zweite Leben geschenkt hat. Ist es für dich mit den neuen Hests aber heute viel anders als wie früher?
1: Was ist heute anders? Vor der Transplantation bin ich, wenn man mich gekannt hat, nervöser gewesen, hat alles gemisst, aber genau sei, ich bin aber genauer gewesen, bin zwar heute anders, heute ist mir eigentlich habe ich mehr gleich, weil es ist ein Leben, hat man ja ein Leben normalerweise, ins zweite Leben, dann ist es auch nicht so tragisch. Wenn man einmal etwas nicht geht, wenn man auch mal wie laxer ist, wenn man auch mal etwas nicht getan hat, das geht dann am nächsten Tag wieder. Die Frau malt zwar öfter die und sagt, jetzt weiß ich nicht, ich halte mal weiter, aber das ist ich, das ich bin einfach ein gemütlicher Wöschten. Und was ich halt unmöglich froh bin, dass das überhaupt gibt und dass selber Leute, wie meine Spender, sich bereitgestellt haben, zu Lebzeiten zwei Organe zu spenden. Es ändert sich viel. Ich muss ja allem Tabletten nehmen, ich muss allem wieder, also regelmäßig Visiten gehen, es ist über höch kontrolliert. Also wirklich, also ich war praktisch als, ich bin höch kontrolliert, das heißt, jedes halbe Jahr komme ich nach Innsbruck raus. Das ändert sich natürlich. Oft bin ich auch nicht ganz fit, muss man auch sagen. Die bin ich fitter, die bin ich weniger fit. Das kennen meine Arbeitskollegen und dann ein paar schönen Grüße auch. Die weiß, dass ich ja viel Radio Holiday hören. Meine Arbeitskollegen sind da richtig flexibel auch und die machen das recht gut. Und wenn ich mal nicht so viel gut beieinander bin, natürlich ein anderer Arbeit, da wäre gemütlicher. Aber das hat sich einfach schon geändert, ja.
0: Aber gibt es heute auch Situationen in deinem Leben, die du bewusst besser genießen kannst als wie früher, wo du heute sagst, was da früher vielleicht hat die nicht zusammengegangen ist, sagst du heute, kannst du mal drüber lachen und sagen, schau, das geht schon morgen auch nicht.
1: Das stimmt, ja, öfter die, nicht bei mir, sondern auch bei anderen Leuten, weil ich die Achter gibt, wie da einfach so viel in der Stress sind, so viel verbissen, weil ich am Radl gefahren bin, jetzt die letzte Woche schon mal entgegenkam, sofort der verbissen reingeschaut und denke, das ist das möglich, so heute zu schauen, wenn man schon mal Radl fahren, es ist ja, und ich bin ja richtig froh, dass ich so Sachen kann, überhaupt die. Das fällt mir schon auch. Es fällt mir aber auch, dass das Leben grundsätzlich auch wie gemütlich auch kann gehen. Und vielleicht, wenn man einmal so etwas erlebt hat und lange auf intensiv gelegen ist und die ganzen Sachen, dann sieht man die Welt auch ganz anders. Das ist eigentlich, was mir ganz fein ist, ist, dass ich einfach auch nicht Angst habe, wenn einmal etwas passiert und wenn ich jetzt sterbe, es ist nicht schlimm. Aber was sagen die Leute? Es ist, öfter ist wirklich nicht so viel schlimm. Jeder hat irgendetwas am Mann, jeder Tag irgendetwas. Ich glaube, die immer einmal wieder zurückgehen, einmal durchschnaufen, das hilft schon. Und einmal denken, geht mir es eigentlich gut, ich bin eigentlich gesund, mir zwickt es zwar da und sag mal, wie man meine Welt erwischt, aber im Prinzip bin ich gesund, ich kann jeden Tag aufstehen. Das ist natürlich schon ein Privileg, das was gewaltig ist.
0: Roland, du hast mir jetzt so viel eindrucksvoll deiner Lebensgeschichte erzählt, dass sicher in vielen etwas von den Gesprächen im Kopf bleiben wirst. Gibt es aber vielleicht etwas, was dich frei hat, wenn sich die Leute wie die Hests nehmen?
1: Ja, logisch. Man kann auch da, es ist ja, ich bin ein bisschen bei der Transplantvereinigung dabei und mache ein bisschen Werbung über das, weil klarerweise habe ich da vorher auch nicht über das recht gewusst, über die Organspende. Nachdenken und auch daheim ein bisschen einmal reden, vielleicht auch mit dem Angehörigen, wie ist denn das, also wie, was sagt denn das, wenn es dazu kommt, der Blöde voll eintritt und das leitet alles da und sagt, es ist der Angehörige jetzt gestorben, aber es kann halt nicht die Organe zu beständen, dass man einfach einmal sagt, es ist mir eigentlich gleich oder ich will es überhaupt nicht. Dann wissen halt die Angehörigen, wie man da dran ist und das hat eigentlich, schon sein, dass man da einmal ganz kurz an Gedanken macht. Und dann mag man ihn ja wieder vergessen, aber das im Hintergrund, dann irgendwo kommt das noch schon wieder.
0: Wirklich, ich bedanke mich, Roland, für das wirklich interessante Gespräch mit dir. Es ist eine Freude, mit dir das zu machen und mit dir zu reden. Es ist wirklich eindrucksvoll, wie du es gemeistert hast. Ich wünsche dir alles Gute am gesamten Radio Holiday Team und bleib also standhaft im Leben, wie der mir da gerade im Studio entgegenkommt ist.
1: Ja, danke dir, Florian, für die Einladung. Danke, dass ich mir ein bisschen etwas erzählt. Es gab da natürlich ganz einen Haufen, das ich erzähle. Aber ich möchte nur was sagen, wir hatten am 6. November hatten wir dann Bruneck am Feldtrag über die Transplantvereinigung. In der alten Turnhalle in Bruneck, da macht man ein bisschen aus einem Feldtrag auch. Wenn man Lust hat, da zu kommen, dann haben wir zu lesen, wie das funktioniert. Und das war eigentlich vielleicht ganz interessant.
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0: Ja, kurzer Blick auf Südtirolstraßen. Hier sind die aktuellen Verkehrsmeldungen um Punkt halb zwölf. Sie verlieren auf der Brennautobahn im Abschnitt Ausfahrt Brixenfahren 20 Minuten wegen einer Baustelle. Außerdem auf dem Abschnitt Brixen-Industriezone Ausfahrt Brixenfahren 35 Minuten wegen einer Baustelle. Dann haben wir noch die Landesstraße 24. Dort verlieren sie im Abschnitt Völsam-Schlern-Blumau 10 Minuten wegen einer Baustelle. Und zu guter Letzt die Brenner Stadtstraße. Dort verlieren sie im Abschnitt Klausenkreuzung Röden-Brixen 20 Minuten wegen Überlastungen. Das waren unsere Verkehrsmeldungen und jetzt werfen wir noch einen kurzen Blick auf die Themen des heutigen Mittagsjournals. Heute im Parlament stimmen doch nicht alle SVP-Parlamentarier für die Wahlreform. Zu viele Tauben, warum Bozener Stadtviertelräte der Gemeinde Untätigkeit vorwerfen. Und außerdem, ein Airbag sollte uns bei einem Autounfall eigentlich schützen. In vielen Autos sind aber Airbags verbaut, die richtig gefährlich werden können. Jahrelang gab es einen weltweiten Rückruf, alle Betroffenen konnten den Airbag kostenlos austauschen lassen. Florian Scheringer, alle, die das noch nicht gemacht haben, bekommen jetzt ein Problem.
1: Wer immer noch einen der betroffenen Airbags der Firma Takata verbaut hat, der kommt in Italien ab sofort nicht mehr durch die Hauptuntersuchung, auch Collaudo genannt. Und wenn man den Collaudo nicht hat, dann darf man mit dem Auto nicht mehr fahren. Was Autofahrer jetzt wissen müssen und wie viele in Südtirol überhaupt betroffen sind, das hören Sie gleich im Südtirol-Journal Mittagsmagazin.

0: Ja, gerade ist doch eine aktuelle Verkehrsmeldung reingekommen. Auf der Mebo hat sich bei Frankart in Richtung Bozen ein Unfall ereignet. Es gibt bereits kurzen Stau, also bitte Vorsicht.
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2: 10 vor 12.
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4: Guten Tag, ich bin Florian Scheringer. Monatelanger Streit. Heute wird in Rom die Wahlreform beschlossen. Tausende betroffen.

0: Müssen Autos mit fehlerhaften Airbags jetzt stehen bleiben? Es ist die alles entscheidende Abstimmung. In etwa einer halben Stunde entscheidet die Abgeordnetenkammer in Rom endgültig über die Wahlreform der Regierung. Es ist so gut wie sicher, dass alles durchgeht und das Gesetz dann endgültig in Kraft treten kann. Für Südtirol ist vor allem ein Punkt interessant und das sind die umstrittenen Änderungen der Senatswahlkreise. Kurz zusammengefasst, Bozen und Leifers bilden künftig einen eigenen, mehrheitlich italienischsprachigen Wahlkreis. Unterland und Überetsch kommen zum Wahlkreis Meran-Finchgau dazu. Nach viel Hin und Her ist man bei diesem Kompromiss gelandet. Wirklich zufrieden ist damit fast niemand. Wie lautet deshalb heute die Entscheidung der SVP? Die Kammerabgeordnete Renate Gebhardt sagt:
1: Wir werden der Wahlrechtsreform zustimmen. Wir haben uns am Montag im Parteiausschuss ausführlich mit dieser Frage beschäftigt und dabei ist die Entscheidung für eine Zustimmung mit überwältigender Mehrheit ausgefallen. Ich möchte aber dazu sagen, dass das nicht bedeutet, dass wir mit allen Änderungen einverstanden sind. Insbesondere die Neueinteilung der Wahlkreise in Südtirol sehen wir nach wie vor kritisch, auch wenn es uns gelungen ist, wenigstens die Teilung des Unterlandes zu verhindern.
0: Mit wir meint Gebhardt aber nicht alle SVP-Abgeordneten. Nur sie und Dieter Steger nehmen heute überhaupt an der Abstimmung teil. Der dritte im Bunde, Manfred Schuljan, kommt gar nicht. Er war schon gestern der Abstimmung ferngeblieben, wo es spezifisch um die Südtiroler Wahlkreise ging. Da war die Stimmung sehr aufgeheizt. Alessandro Urzi von Fratelli d'Italia, der die neuen Wahlkreise überhaupt erst vorgeschlagen hatte, hat sich förmlich in Rage geredet.
2: Ha diritto di rappresentanza la minoranza linguistica tedesca, ma lo rivendico con forza. Ha diritto di rappresentanza anche la comunità italiana.
0: Die deutschsprachige Minderheit habe ein Recht auf Vertretung, aber, und das fordere er mit Nachdruck, dasselbe Recht hätten auch die Italiener. Deshalb habe er den Wahlkreis so zugeschnitten. Die SVP hat bei der Sitzung nicht auf Urzis Wutrede reagiert. Heute sagt Renate Gebhardt dazu:
1: Diesen Auftritt möchte ich nicht weiter kommentieren. Das gehört wohl zur politischen Show. Der Gewinner dieser Wahlrechtsreform ist nicht der Abgeordnete Urzi, sondern Südtirol.
0: Weil die Reform absichere, dass garantiert immer Südtiroler im Parlament sitzen, sagt Gebhardt. Was ändert sich aber tatsächlich mit dem neuen Wahlgesetz? Einmal werden die Wahlkreisgrenzen in Südtirol neu gezogen. Aber auch sonst gibt es einige Neuerungen. Die werden wir bei Parlamentswahlen auch auf dem Wahlzettel sehen. Die Auswahl wird kleiner, sagt der Politikwissenschaftler Günter Palava.
3: Wir haben nun ein Verhältniswahlsystem, ein neues, wobei eben nicht eine Liste gewählt werden kann, aus der man auswählen kann mit Vorzugsstimmen, sondern der Erstkandidierende ist fix gestellt. Also die Parteien wollen fixe Leute, die ihnen sozusagen zu Pass sind, sicher ins Parlament bringen.
0: Eine weitere wichtige Neuerung ist ein großer Mehrheitsbonus. Wenn eine Koalition 42% der Stimmen erreicht, dann bekommt sie in der Kammer und im Senat Dutzende Bonussitze dazu. Politologe Palava glaubt aber nicht, dass das die Regierungen künftig stabiler macht. In Südtirol könnten viele Autos bald stillstehen. Der Grund, sie haben einen Airbag mit Konstruktionsfehler verbaut, von der japanischen Firma Takata. Wer so einen hat, kann ihn eigentlich kostenlos austauschen lassen. Viele Autofahrerinnen und Autofahrer haben das aber noch nicht gemacht. Marlies Winkler, das hat jetzt Folgen.
4: Ja, wer die vielen Rückrufaktionen der letzten Jahre ignoriert hat, der bekommt ab jetzt bei der Hauptuntersuchung, dem sogenannten Collaudo, keinen Stempel mehr. Die betroffenen Autofahrer müssen zuerst den gefährlichen Airbag austauschen und das kann einige Monate dauern. In dieser Zeit darf man nicht mit dem Auto fahren. Das Transportministerium in Rom hat das so entschieden, um Druck zu machen. Denn italienweit zirkulieren immer noch 1,2 Millionen Autos mit den Takata Airbags, bei uns in Südtirol rund 10.000. Die fehlerhaften Airbags sind in Autos von mehr als 20 Marken eingebaut worden zwischen 2002 und 2018. Dietmar Mock von den Kfz-Mechatronikern im Handwerkerverband LVH sagt, die Rückrufaktion habe schon ihren Sinn.
5: Passieren kann das, dass der praktisch Männer Airbag aufgehen sollen, was man ja hoffentlich nicht erleben muss. Wenn er aufgeht, dann kann er Metallsplitter mitnehmen, die mich eigentlich verletzen können. Es seien einige Fälle weltweit passiert. Meines Wissens seien da 30 tödliche Unfälle passiert, aber 30 auf der ganzen Welt seien eigentlich nicht so viel, wenn wir das in der Statistik her schauen. Aber es könnte etwas passieren, deswegen müssen die ausgetauscht werden, zu meiner Sicherheit.
4: Dass die betroffenen Autobesitzer die Rückrufaktion nicht mitbekommen haben, sei fast nicht möglich, sagt Dietmar Mock. Eher sei es so, dass viele es auf die lange Bank geschoben haben und jetzt mit der Entscheidung aus Rom unter Zeitdruck geraten.
5: Jeder betroffene Autobesitzer hat mindestens 3 rekommandierte Einschreibebriefe gekriegt und deswegen müsste man die Sachen schon ein bisschen befolgen. Und diesmal hat der Staat eigentlich ganz hart durchgegriffen und hat das Auto einfach von der Revision suspendiert. Das heißt, ich kann nicht mehr die Revision machen, beziehungsweise kann das Auto auch nicht mehr verkaufen und nicht mehr umschreiben, weil ACM ist blockiert praktisch. Ich kann das Auto gar nicht verkaufen.
4: Wer jetzt ohne Revision dasteht, muss sein Auto also eine Weile stehen lassen. Wer trotzdem fährt und dabei erwischt wird, muss Strafe zahlen. Das sind beim ersten Mal 173 Euro und beim zweiten Mal dann fast 2000 Euro und das Auto darf 3 Monate lang nicht genutzt werden. Auch die Polizisten im Land schauen gerade genau hin, wenn es um die Airbags geht, sagt Wolfgang Furgler, der Vizekommandant der Ortspolizei Bruneck.
6: Die kontrollierenden Polizeiorgane sehen eben direkt auf der Straße, wenn sie Zugriff haben auf die Datenbanken, ob der hätte den müssen austauschen, ja oder nein. Wir schauen jetzt auch nach, ja, bei den normalen Kontrollen.
4: Und wer noch etwas Zeit hat bis zum nächsten Collaudo, darf sich aber nicht in falscher Sicherheit wiegen, Polizist Furgler.
6: Es gibt viele Fälle auch, die Revision zum Beispiel haben das nächste Jahr erst fällig und müssen diesen Airbag trotzdem austauschen. Der braucht jetzt nicht die Revision jetzt machen, der muss aber einen Airbag austauschen. Und wenn jetzt so einer aufgehalten wird, der muss sein Auto aus dem Verkehr ziehen und darf nicht mehr fahren, bevor er den Airbag nicht ausgetauscht hat.
4: Ob auch Ihr Auto betroffen ist, können Sie online nachschauen auf der Homepage der italienischen Automobilvereinigung unter dem Stichwort Takata Airbags.
0: Es gibt zu wenig Lkw-Fahrer, also sollen sie doch einfach länger arbeiten, sagt der Transportminister. Die Reaktionen auf diesen Vorschlag hören Sie gleich.
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0: Lkw-Fahrer sollen länger arbeiten dürfen, und zwar bis 70 Jahre. Das hat Verkehrsminister Matteo Salvini vorgeschlagen. Wilhelm Schatzer mit den Kurznachrichten.
15: Salvini reagiert damit auf die Probleme im Transportsektor, der seit Jahren darüber klagt, dass es zu wenig Lkw-Fahrer gibt. Die Transportgewerkschaften lehnen den Vorschlag aber ab. Der Fahrermangel lasse sich dadurch nicht lösen. Sie fordern Maßnahmen für bessere Arbeitsbedingungen, um den Beruf attraktiver zu machen. Seit 20 Jahren werden ganz gezielt Südtiroler Weine in den USA verkauft. Den Auftakt dazu gab eine Weinverkostung im Oktober 2006 in New York. Und jetzt hat die Südtiroler Weinwerbung dieses Jubiläum wieder mit einer Verkostung in New York gefeiert. Mittlerweile sind die USA nach Deutschland der zweitwichtigste Exportmarkt für Südtiroler Weine. Die EU will einen digitalen Euro als Zahlungsmittel einführen. Er soll das Bargeld ergänzen und die Abhängigkeit von internationalen Zahlungsanbietern verringern. Die Wirtschaftsverbände begrüßen die Pläne. Der Südtiroler Kaufleuteverband HDS fordert aber zusammen mit dem Nationalen Verband, dass der digitale Euro die Kosten für die Betriebe senken muss und nicht neue schaffen darf. Vor allem Kleinstzahlungen unter 20 Euro müssen gebührenfrei sein, fordern die Kaufleute. Der digitale Euro soll bis 2029 kommen. Die Löhne in Südtirol steigen und doch können wir uns mit dem Geld nicht mehr leisten. Das trifft auf die öffentlich Bediensteten ebenso zu wie auf die Privatwirtschaft. Das Statistikamt Astat hat die Zahlen von 2024 mit denen von 2019 verglichen. Bereits gestern wurden die Zahlen aus der Privatwirtschaft veröffentlicht. Heute folgt die Studie zum öffentlichen Dienst. Die Reallöhne der öffentlich Bediensteten sind demnach um 3,5% gesunken, jene in der Privatwirtschaft noch stärker.
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15: Die Reichen der Welt sehen in steigenden Zinsen die größte Gefahr für das globale Wirtschaftswachstum. Das geht aus einer Umfrage der Deutschen Bank hervor. 37% der Befragten nennen die Zinsen als größtes Risiko. An zweiter Stelle nennen sie die Inflation, gefolgt von Risiken durch künstliche Intelligenz. Jetzt schauen wir an die Börsen. Der DAX in Frankfurt verliert aktuell 0,7% und der MIP-Index in Mailand ist sogar 1,2% im Minus.
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0: Die Stadt Linz in Österreich hat vor wenigen Tagen ein strenges Verbot für das Füttern von Tauben beschlossen. Bei uns in Südtirol gibt es solche Verbote bereits seit längerem. In Bozen etwa beträgt die Strafe für das Taubenfüttern 50 bis 500 Euro. Trotzdem besteht das Taubenproblem weiter. Anwohner und Kaufleute klagen über verschmutzte Fassaden und Straßen. Hannelore Plunger, gibt es in Bozen wirklich immer noch so viele Tauben?
16: Schätzungen der Stadtgemeinde gehen von weit über 5000 Stadttauben aus. Marco Manfrini, der Vorsitzende im Stadtviertelrat Zentrum Bozener Bodenrentsch, kritisiert, dass bisher wenig passiert sei. Mehrfach habe er Anfragen gestellt und auf das Problem aufmerksam gemacht.
17: Wir bekommen in letzter Zeit immer wieder Meldungen, dass an der einen oder anderen Stelle Tauben sich festsetzen, einnisten und auch ein Problem mit dem darauffolgenden Kot besteht. Ein Schwerpunkt zum Beispiel ist bei uns in der Altstadt die Waaggasse, wo aber gemeinsam mit dem Umweltamt und der Verwaltung des Waaghauses Antitaubengitter installiert wurden. Mit bisher mäßigem Erfolg. Sie müssen weiter und ausgedehnt werden, aber es ist ein erster Schritt und wir arbeiten auch sehr gut zusammen.
16: Marco Manfrini fordert mehr Kontrollen, um das Taubenfüttern einzudämmen.
17: Es gibt Umweltwächter und Wächterinnen der Stadt Bozen. Unser Wunsch ist, dass diese Umweltwächterinnen und Wächter an kritischen Punkten, wo bekannt ist, dass Tauben gefüttert werden, verstärkt kontrollieren, um das Verbot auch wirklich durchzusetzen.
16: Wie es anders gehen könnte, zeigt ein Beispiel nur wenige Kilometer entfernt. Die Gemeinde Lana setzt auf einen sogenannten Taubenschlag. Die Tiere bekommen dort einen festen Platz und werden versorgt. Gleichzeitig lässt sich auch die Population kontrollieren, sagt Ernst Winkler, der Leiter des Taubenschlags in Lana.
18: Wir haben jetzt in fast 3 Jahren schon über 2000 Eier getauscht. Das heißt, wir haben Eier getauscht mit Plastikeiern ausgetauscht und es werden wahrscheinlich nicht 2000 Tauben rausgekommen. Aber man kann wahrscheinlich sagen, die Hälfte, wenn es nur die Hälfte sind, dann wären es 1000 Tauben mehr in Lana.
16: Ein weiterer Vorteil eines Taubenschlags, die Tauben halten sich vermehrt an einem bestimmten Ort auf und der Kot kann dort gezielt entfernt werden. Für Marco Manfrini wäre ein solches Modell auch für Bozen denkbar.
17: Auch zum Beispiel in Schwarz in Nordtirol gibt es ein ähnliches Projekt, gleichzeitig mit Falken, die angesiedelt wurden, weil das natürliche Feinde sind, die die Tauben aus dem Lebensraum, aus dem Stadtbereich auf natürliche Art und Weise verdrängen. Es gibt viele Möglichkeiten, viele Vorschläge und ich glaube, das ist der richtige Weg, den man verfolgen sollte und sich auch für Bozen überlegen kann.
16: Nächstes Jahr soll der Landtag ein neues Tierschutzgesetz beschließen. Die Grünen fordern, dass mit diesem Gesetz dann auch für Taubenschläge öffentliche Gelder bereitgestellt werden. Als tierfreundliche Lösung für das Taubenproblem.
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0: Grau und nass beschreibt es heute wohl am besten. Auch jetzt am Nachmittag ziehen immer wieder Regenschauer durch. Am Abend kommt dann auch noch frischer Nordwind dazu. Philipp Tartarotti vom Landeswetterdienst, wie geht's in den nächsten Tagen weiter?
19: Ja, die Kaltfront zieht über Nacht nach Osten weiter und morgen am Freitag stabilisiert sich das Wetter. Nach Auflockerung von Restwolken und Nebelfeldern wird es insgesamt recht sonnig. Vor allem in den nördlichen Landesteilen weht noch der Nordwind. Der Samstag bringt dann wieder etwas wechselhaftere Verhältnisse mit einigen Wolken, nur etwas Sonne und am Nachmittag sind einzelne Regenschauer nicht ganz ausgeschlossen. Mehr Sonne gibt es dann wieder am Sonntag.
0: Das war das Südtirol-Journal Mittagsmagazin vom Donnerstag. Wenn Sie mögen, dann hören wir uns morgen wieder zur selben Zeit. Ich bin Florian Scheringer. Schönen Nachmittag.
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20: Daniel Hofer begrüßt Sie aus der Landesverkehrsmeldezentrale. Auf der Schnellstraße Meran-Bozen in Fahrtrichtung Bozen hat sich bei Eppern ein Unfall ereignet. Rechnen Sie mit Wartezeiten und Staubbildungen im Abschnitt Derlan-Eppern. Auf der Brenner-Autobahn in Fahrtrichtung Norden zwischen Klausen und Brixen 6 Kilometer Stau wegen Arbeiten. Rechnen Sie auch auf der Ausweichroute über die Brenner Staatsstraße in Fahrtrichtung Norden zwischen Klausen und Brixen, vor allem im Bereich Industriezone Brixen, mit Wartezeiten und Staubbildungen wegen Überlastung. Die Auffenbachstraße ist oberhalb von Kalch durchgehend wegen Sanierungsarbeiten gesperrt. Gute und sichere Fahrt.
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1: Daniel Hofer begrüßt Sie aus der Landesverkehrsmeldezentrale. Auf der Schnellstraße Meran-Bozen in Fahrtrichtung Bozen hat sich bei Eppern ein Unfall ereignet. Rechnen Sie mit Wartezeiten und Staubbildungen im Abschnitt Derlan-Eppern. Auf der Brenner-Autobahn in Fahrtrichtung Norden zwischen Klausen und Brixen 6 Kilometer Stau wegen Arbeiten. Rechnen Sie auch auf der Ausweichroute über die Brenner Staatsstraße in Fahrtrichtung Norden zwischen Klausen und Brixen, vor allem im Bereich Industriezone Brixen, mit Wartezeiten und Staubbildungen wegen Überlastung. Die Aufenbachstraße ist oberhalb von Kalch durchgehend wegen Sanierungsarbeiten gesperrt. Gute und sichere Fahrt!

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2: 10:50.
3: Die Wahlreform in Rom ist durch. Mehr Lohn, aber weniger Kaufkraft auch im öffentlichen Dienst. Das Wetter ist heute in Novemberstimmung mit Wolken und Regen. Ich bin Sabrina Fleischmann, grüß Gott.
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3: Die Wahlrechtsreform ist beschlossen. Die Abgeordnetenkammer in Rom hat das Gesetz mit 227 Ja und 164 Nein-Stimmen endgültig angenommen. Auch die SVP-Abgeordneten Renate Gebhardt und Dieter Steger haben nach ihrer gestrigen Enthaltung heute mit Ja gestimmt. Bei der Sitzung heute hat Steger gesagt:
4: Questa legge elettorale non indebolisce la rappresentanza delle minoranze linguistiche tedesca e ladina dell'Alto Adige Südtirol. La tutela, la consolida e la proietta nel futuro.
3: Dieses Wahlgesetz schade den Deutschen und der deutschen und ladinischen Minderheit nicht, sondern schütze und stärke sie. Durch die Reform wird unter anderem garantiert, dass immer Südtiroler im Parlament sitzen. Gleichzeitig kommen die umstrittenen Wahlkreisänderungen im Unterland. Diesen Kompromiss sei man eingegangen, um im Gegenzug die erwähnten Garantien zu bekommen, sagt Steger. Die Löhne in Südtirol steigen und doch können wir uns mit dem Geld nicht mehr leisten. Das trifft auf die öffentlich Bediensteten ebenso zu wie auf die Privatwirtschaft. Das Statistikamt Astat hat die Zahlen von 2024 mit jenen von 2019 verglichen. Gestern wurden die Zahlen aus der Privatwirtschaft veröffentlicht.

0: Seite folgt die Studie zum öffentlichen Dienst. Die Reallöhne der öffentlich Bediensteten sind demnach um 3,5% gesunken, jene in der Privatwirtschaft noch stärker. In Brixen wird heute die Regensburger Allee am Abend türkisblau beleuchtet. Mit der Aktion will die Stadt auf den Internationalen Tag der Dyslexie aufmerksam machen. Das ist eine meist angeborene Lernstörung. Die Folge sind Schwierigkeiten beim Lesen und Schreiben. Auch in Südtirol sind viele Menschen betroffen. Die Kampagne wirbt um mehr Verständnis für sie. In Bozen gibt es mehrere Stationen, an denen Wohnmobile ja Abwasser entsorgen können. Zwei davon sind aber nicht mehr benutzbar, kritisiert das Team K. Sowohl für Touristen als auch für Einheimische sei es ein Problem, wenn es weniger Entsorgungsstellen gibt. Durch ihre Schließung fördere die Gemeinde die illegale Entsorgung, die eigentlich bekämpft werden sollte. Die Schulproteste in Frankreich werden weniger. Die Zahl der blockierten Schulen geht zurück. Heute waren noch 220 Schulen vollständig geschlossen. Das ist ein Drittel weniger als gestern. Seit Tagen demonstrieren Schüler in Frankreich für mehr Geld für das Bildungswesen. Dabei ist es immer wieder zu gewaltsamen Zusammenstößen mit der Polizei gekommen. Das Wetter ist dicht bewölkt und regnerisch. Mehr zu den Temperaturen hören Sie gleich.
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0: Es ist trüb und nass. Im Laufe des Nachmittags lässt der Regen stellenweise nach, bevor am Abend eine Kaltfront noch mehr Regen und auch Nordwind bringt. Die Temperaturen bleiben heute gedämpft mit maximal 20 Grad. Aktuell messen wir in Radein 10 Grad, in St. Norden in Bersaya sind es 14, in Sechsten 12 und in Welschnofen werden 11 Grad gemessen. Morgen ist es zuerst noch bewölkt, dann wird es zunehmend sonnig und wieder etwas wärmer. Im Norden bleibt es föhnig.
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9: Guten Nachmittag wünscht Manuel Scutellaro aus der Landesverkehrsmeldezentrale. Auf der Brennerautobahn in Richtung Norden zwischen Klausen und Brixen staut es ca. 6 Kilometer wegen einer Baustelle. Zwischen Gossensass und dem Brenner gibt es Kolonnenverkehr und Stau wegen Überlastung. Und wegen Überlastung staut es auch in Bozen ab dem Vögeltunnel bis zur Eisergoferstraße und auf der Brenner Startstraße in Fahrtrichtung Norden zwischen Schrambach und der Industriezone Brixen. Wo es geht, eine gute Fahrt.
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4: 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Klingt gut. Doch was passiert mit den Geschäften, wenn Kunden nicht mehr so einfach ins Zentrum kommen? Und wo sollen die Autos hin, wenn Parkplätze verschwinden, während neue Tiefgaragen auf sich warten lassen? In Bruneck sorgen Verkehrsberuhigungen für Diskussionen. 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Darüber diskutiert Chefredakteur Reinhard Weger bei Studio 1 mit Stadtrat Hannes Niederkofler, zuständig für Gemeindeplanung und Mobilität, und André Benedikt Niederkofler, Jurist und Vorstandsmitglied der Bruneker Kaufleute.

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1: Lust auf einen Job mit Jugendlichen und viel Abwechslung? Das Jugendzentrum Aggregat im Arntal sucht ab sofort einen Jugendarbeiter, Jugendarbeiterin. Dich erwarten ein starkes Team, flexible Arbeitszeiten und spannende Projekte. Erfahrung im sozialen oder pädagogischen Bereich ist von Vorteil. Auch Quereinsteiger, Quereinsteigerinnen sind willkommen. Führerschein B wird vorausgesetzt. Die E-Mail-Adresse info@aggregat.it. Die Zingerle Group in Schapp sucht Verstärkung im Lager. 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Das Jugend- und Kulturzentrum UFO in Bruneck sucht eine erfahrene Sekretariatskraft für eine Teilzeitstelle im Ausmaß von 20 Wochenstunden. Die Aufgabenbereiche sind die Kostenrechnung, Antrags- und Förderwesen und diverse Projektabrechnungen. Die Stelle setzt sehr gute Deutsch- und Italienischkenntnisse voraus und bietet Flexibilität, Selbstständigkeit und übertarifliche Entlohnung. Interessiert dich diese Arbeit in einem kreativen Umfeld, dann schick deine Bewerbung mit Lebenslauf bis 17. Oktober an das UFO zu, und zwar gunter.niedermeier@uferbruneck.it ist die Mailadresse. Die Bäckerei Stampfel sucht Frühaufsteher als Bäcker-Bäckerin zur Verstärkung des Teams in der Backstube in Rodeneck. Gleichzeitig wird eine Verstärkung für die Snackabteilung gesucht, mit Arbeitszeiten von 2 Uhr bis 8 Uhr morgens. Du arbeitest gerne im Team, hast Freude am Umgang mit Backwaren und Nachtarbeit schreckt dich nicht ab, dann melde dich telefonisch oder per Mail bäckerei@stampfel.it. Die Firma Artberg Tischlerei aus Montal sucht einen Monteur für hochwertige Inneneinrichtung, eventuell auch einen geschickten Lehrling. Die E-Mail-Adresse info@artberg.it.
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1: Die Zahnarztpraxis Dolomiti Dentalklinik sucht zum sofortigen Eintritt einen Zahnarztassistenten, Assistentin für Bruneck und Doblach. Interessierte melden sich gerne telefonisch oder schicken die Bewerbung an bruneck@dolomitidentalklinik.it. Vira, eine führende Marke in der Herstellung von Dachsteinen, sucht Staplerfahrer und Produktionsmitarbeiter für den Standort in Kirns. Bei Vira erwartet sie die Sicherheit und Stabilität eines regional verwurzelten Unternehmens sowie die Dynamik eines internationalen Umfelds. Geboten wird eine Vollzeitstelle mit 4 Tagen pro Woche. stabilimento.kienes@pmicro.com ist die Mailadresse. Nancy's Holiday Homes in Rasen sucht für die Wintersaison Unterstützung im Bereich Reinigung der Ferienwohnungen und Chalets. Bei Interesse melden und zwar unter hello@nancys.it. Die Elpo GmbH aus Bruneck sucht motivierte Elektrotechniker, Technikerinnen sowie Mitarbeiter, Mitarbeiterinnen für die Projektleitung. Durch die Vielfalt der Elektrobereiche wird es hier garantiert nicht langweilig. Neugierig geworden? Dann schau dir die Details zu den Stellen auf der Homepage www.elpo.eu an oder schicke deine Bewerbungsunterlagen an jobs@elpo.eu. Die Sozialgenossenschaft Coopera sucht ab sofort zuverlässiges und motiviertes Personal für folgende Stellen. Mitarbeiter, Mitarbeiterin für die Reinigung in Steinhaus, 20 Wochenstunden, Arbeitszeiten ab 17 Uhr, Erfahrung in der Reinigung von Vorteil. Mitarbeiter, Mitarbeiterin für die Wäscherei in Bruneck, in Teilzeit als Krankheitsvertretung für 3 Monate, Beginn ab sofort. Coopera wünscht sich eine sorgfältige, zuverlässige und selbstständige Arbeitsweise. Interesse? Dann meldet euch telefonisch oder per E-Mail info@coopera-bruneck.it. Kleine, besonders feine Fleischmanufaktur Osttirol Genuss im Pustertal in Außervielgratten sucht Metzger zum ehemöglichsten Eintritt. Geboten werden selbstständige Arbeitseinteilung, mögliche 4-Tage-Woche und sehr gute Entlohnung. Solltest du Teil eines tollen Teams sein wollen, dich beruflich entfalten und verwirklichen wollen, dann melde dich einfach per Telefon.
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10: 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Klingt gut. Doch was passiert mit den Geschäften, wenn Kunden nicht mehr so einfach ins Zentrum kommen? 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In Bruneck sorgen Verkehrsberuhigungen für Diskussionen. Zwischen Verkehrspolitik, Wirtschaft und Lebensqualität gehen die Meinungen auseinander. Auch die Frage steht im Raum, ob das Verkehrskonzept aus der Zeit lange vor Corona heute überhaupt noch zeitgemäß ist. Darüber diskutiert Chefredakteur Reinhard Weger bei Studio 1 mit Stadtrat Hannes Niederkofler, zuständig für Gemeindeplanung und Mobilität, und André Benedikt Niederkofler, Jurist und Vorstandsmitglied der Bruneker Kaufleute.

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2: 10 vor 2.
3: Grünes Licht aus Rom für Wahlreform. Literaturnobelpreis geht an Dichterin aus Kanada. Das Wetter ist dicht bewölkt und teilweise nass. Ich bin Sabrina Fleischmann, guten Nachmittag.
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3: Die Wahlreform in Italien ist jetzt fix. Die Abgeordnetenkammer hat das Gesetz in der Schlussabstimmung mit 227 Ja-Stimmen und 164 Nein-Stimmen angenommen. Damit ist die letzte Hürde überwunden. Für Südtirol bringt die Reform einerseits eine Absicherung der Vertretung im Parlament und andererseits die umstrittene Neueinteilung der Wahlkreise. Trotzdem haben die SVP-Vertreter Renate Gebhardt und Dieter Steger mit Ja gestimmt. Gebhardt sagt, insgesamt sei das Gesetz gut für Südtirol, daher die Zustimmung der SVP.
5: Ich möchte aber dazu sagen, dass das nicht bedeutet, insbesondere die Neueinteilung der Wahlkreise in Südtirol sehen wir nach wie vor kritisch, auch wenn es uns gelungen ist, wenigstens die Teilung des Unterlandes zu verhindern.
3: Auf gesamtstaatlicher Ebene gibt es ebenfalls viele Neuerungen, unter anderem einen großen Mehrheitsbonus für den Wahlsieger. Dagegen ist die Opposition Sturm gelaufen. Die Löhne in Südtirol steigen und doch können wir uns mit dem Geld nicht mehr leisten. Das trifft auf die öffentlich Bediensteten zu, ebenso wie auf die Privatwirtschaft. Das Statistikamt Astat hat die Zahlen von 2024 mit denen von 2019 verglichen. Die Reallöhne der öffentlich Bediensteten sind demnach um 3,5% gesunken, jene in der Privatwirtschaft noch stärker. In Brixen wird heute die Regensburger Allee am Abend türkisblau beleuchtet. Mit der Aktion will die Stadt auf den internationalen Tag der Dyslexie aufmerksam machen. Das ist eine meist angeborene Lernstörung. Die Folge sind Schwierigkeiten beim Lesen und Schreiben. Auch in Südtirol sind viele Menschen betroffen und die Kampagne wirbt um mehr Verständnis für sie. Der Literaturnobelpreis geht in diesem Jahr nach Kanada, und zwar an die 76-jährige Dichterin Anne Carson. Sie habe mit ihrem Werk einen Dialog zwischen der klassischen Tradition und neuen Formen für die zeitgenössische Literatur geschaffen, heißt es von der Schwedischen Akademie in Stockholm.

0: Der Preis ist mit 12 Millionen schwedischen Kronen dotiert und die Nobelpreise werden am 10. Dezember verliehen. Heute haben die Wolken das Sagen, mehr zum Wetter gleich.
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5: Im ganzen Land ist es ein trüber Blick aus dem Fenster und stellenweise regnet es auch. Die Temperaturen sind gedämpft. In Siffen am Ritten werden 12 Grad gemessen. Knapp 13 sind es in Mühlen, in Daufers und in Saarndein. Und in Saarlouren werden aktuell 16 Grad gemessen. Am Abend zieht dann eine Kaltfront durch, die uns noch mehr Regen und auch kalten Nordwind bringt. Morgen gibt es zuerst Wolken, dann meldet sich die Sonne zurück und die Temperaturen legen etwas zu. Im Norden des Landes bleibt es föhnig.
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6: Aus der Landesverkehrsmeldezentrale begrüßt Sie Karin Unterhofer. Auf der Brennerautobahn gibt es in Fahrtrichtung Norden zwischen Bozen Nord und Brixen 8 Kilometer Stau wegen Arbeiten. Und zwischen Stetzing und dem Brenner gibt es Kolonnenverkehr und Stau wegen Überlastung. Wegen Überlastung staut es auch auf der Brenner Stadtstraße zwischen Kardaun und Bozen Süd in beiden Fahrtrichtungen und in Richtung Norden zwischen Schrambach und Brixen. Gute Fahrt.
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2: 10 vor 3.
3: Erfolg für Meloni, Wahlreform ist genehmigt. Markus Waldner ist nicht mehr FIS-Renndirektor. Das Wetter ist dicht bewölkt, teilweise auch mit Regen. Ich bin Sabrina Fleischmann, guten Nachmittag.
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3: Ministerpräsidentin Giorgia Meloni hat es geschafft. Ihre Wahlrechtsreform ist durch. Die Abgeordnetenkammer hat das umstrittene Gesetz heute in geheimer Abstimmung endgültig genehmigt. Kammerpräsident Lorenzo Fontana hat kurz vor 13 Uhr das Ergebnis verkündet.
4: Favorevoli 227, contrari 164, la Camera approva.
3: Auch die SVP-Abgeordneten Dieter Steger und Renate Gebhardt haben heute mit Ja gestimmt. Für Südtirol bringt die Reform den neuen verkleinerten Senatswahlkreis Bozen-Leifers, um die Wahl eines Italieners zu garantieren. Das Unterland und das Überetsch werden hingegen dem Wahlkreis Meran-Finchgau zugeschlagen. Im Gegenzug werden 5 Sitze im Parlament für die deutsche und ladinische Sprachgruppe abgesichert, auch durch einen Notenwechsel zwischen Italien und Österreich. Die Südtiroler Freiheit kritisiert das Verhalten der SVP-Kammerabgeordneten bei der Wahlrechtsreform. Es sei ein Kuhhandel und ein Verrat an den Wählern im Unterland. Der SVP geht es nicht um Südtirol, sondern um den eigenen Machterhalt, kritisiert die Südtiroler Freiheit. Forscher der Uni Bozen arbeiten an einem neuen Gerät, das aus unserem Schweiß Informationen über unseren Gesundheitszustand lesen kann. Veränderungen bei bestimmten Molekülen im Schweiß können auf Krankheiten wie Sepsis, Krebs oder Parkinson hinweisen. Ziel des Schweißsensors ist es, dass das tragbare Gerät bisherige invasive Methoden wie etwa Blutabnahmen ersetzt. Der Literaturnobelpreis geht in diesem Jahr an die kanadische Dichterin Anne Carson. Das hat die schwedische Akademie in Stockholm bekannt gegeben. Der Preis ist mit 12 Millionen schwedischen Kronen dotiert und er wird am 10. Dezember verliehen, dem Todestag des Stifters Alfred Nobel. Zum Skialpin. Markus Waldner will nicht mehr. Der Brixen hat nach 12 Jahren seinen Rücktritt als FIS-Renndirektor bekannt gegeben. 2 Wochen vor dem Start der neuen Saison im alpinen Skiweltcup muss sich die FIS jetzt einen neuen Renndirektor suchen. Die Entscheidung sei ihm nicht leicht gefallen, aber der Druck sei im Laufe der Jahre größer geworden, wird Waldner auf der FIS-Webseite zitiert. Die Suche nach einem Nachfolger ist bereits im Gang. Wolken bringen stellenweise Regen mit. Mehr zum Wetter gleich.
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5: Grau in Grau geht's durch den Nachmittag. Der Regen macht aktuell aber fast überall eine Pause. Am Abend bringt eine Kaltfront dann aber schon wieder Regen und auch kühlen Nordwind. Die Temperaturen in Bozen werden aktuell knapp 17 Grad gemessen. In Barbian sind es 15. Auch in Brunneck werden 15 Grad gemessen. 11 sind es in Corvara und Deutschenofen und kühle 10 Grad am Carapaz. Morgen am Freitag wird es sonniger und etwas wärmer.
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7: Schönen Nachmittag wünscht Daniel Hofer aus der Landesverkehrsmeldezentrale. Auf der Brenner Autobahn in Fahrtrichtung Norden zwischen Bozen Nord und Brixen 8 Kilometer staubigen Arbeiten. Immer in Richtung Norden zwischen Sterzing und dem Brenner Kolonnenverkehr und staubigen Überlastung. Auch auf der Brenner Staatsstraße in Fahrtrichtung Norden zwischen Schrambach und Brixen und in und um Bozen kommt es zu Kolonnenverkehr und Staubbildungen wegen Überlastung. Die Aufenbachstraße ist oberhalb von Kalch durchgehend wegen Sanierungsarbeiten gesperrt. Gute und sichere Fahrt.
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8: 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Ultimo, der römische Songwriter Niccolò Morricone, hat mit Tutto einen sehr persönlichen und emotionalen Song veröffentlicht. Er hat den Song in der Nacht nach seinem legendären Konzert in Tor Vergata geschrieben. Vor 250.000 Fans hat er dort einen Rekord aufgestellt und am nächsten Morgen in den frühen Stunden entstand dieses Stück.

Er selbst nennt ihn den wichtigsten Song meines Lebens. Einen, der einen für immer verändert. Es geht um den Gegensatz zwischen dem großen Erfolg und dem, was trotzdem fehlt. Die einfachen Dinge, alte Freunde, nackte Füße im Gras, die Zeit, als man noch von allem träumte. Jemand sagte zu ihm, du weinst, obwohl du noch alles hast? Und genau daraus wurde die Frage, die den ganzen Song trägt. Was ist eigentlich tutto? Alles? Melancholisch, ehrlich und berührend.

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2: 10 vor 4.
3: Brixen Süd bekommt komplette Autobahn-Ein- und Ausfahrt. Italien hat ein neues Wahlgesetz, auch mit den Stimmen der SVP. Das Wetter ist grau wie im November. Ich bin Sabrina Fleischmann, guten Nachmittag.
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3: Gut Ding braucht Gutweil. Das gilt auch für die Mautstelle der Brenner-Autobahn in Brixen-Süd. Sie soll erweitert und ausgebaut werden, damit die Ein- und Ausfahrt in beiden Richtungen möglich ist. Das ist schon lange geplant und jetzt kann das Projekt endlich in Angriff genommen werden, sagt Autobahnpräsident Hartmann Reichhalter.
4: Die Ausschreibung läuft. Wir haben die Grundverfügbarkeit erworben in den letzten Monaten. Wir haben die Bauleitplansituation in Ordnung. Und wir sind zuversichtlich, dass wir 2028 diese Autobahn-Ein- und Ausfahrt in voller Funktion den Benutzern übergeben können.
3: Auch eine Anbindung an die Brenner Staatsstraße und neue Lärmschutzwände sind vorgesehen. Die Autobahn investiert insgesamt 19 Millionen Euro. Ministerpräsidentin Meloni kann aufatmen. Ihre Wahlrechtsreform hat die letzte Hürde genommen. Die Abgeordnetenkammer hat das Gesetz heute in geheimer Abstimmung endgültig genehmigt. Auch die SVP-Abgeordneten Dieter Steger und Renate Gebhardt haben mit Ja gestimmt. Für Südtirol bringt die Reform den neuen verkleinerten Senatswahlkreis Bozen-Leifers, um die Wahl eines Italieners zu garantieren. Das Unterland und das Überetsch werden dem Wahlkreis Meran-Finchgau zugeschlagen. Im Gegenzug werden 5 Sitze im Parlament für die deutsche und ladinische Sprachgruppe abgesichert, auch durch einen Notenwechsel zwischen Italien und Österreich. Die Südtiroler Freiheit kritisiert das Ja der SVP zur Wahlrechtsreform. Das sei ein Kuhhandel und ein Verrat an den Wählern im Unterland. Der SVP gehe es nicht um Südtirol, sondern um den eigenen Machterhalt, kritisiert die Südtiroler Freiheit. Der Wünschewagen von Caritas Hospizbewegung und Weißem Kreuz ist viel unterwegs. Seit der Gründung vor 8 Jahren hat der Wünschewagen 150.000 Kilometer zurückgelegt und jetzt muss ein neues Fahrzeug angeschafft werden, um mehr Sicherheit und Komfort zu bieten. Weißes Kreuz und Caritas bitten deshalb um Spenden. Zum Skialpin. 2 Wochen vor dem Start der neuen Weltcup-Saison gibt es einen überraschenden Rücktritt. Der Brixner Markus Waldner wirft nach 12 Jahren als FIS-Renndirektor das Handtuch. Die Entscheidung sei ihm nicht leicht gefallen, aber der Druck sei im Laufe der Jahre größer geworden, wird Waldner auf der FIS-Webseite zitiert. Er habe das Gefühl, dass er nicht mehr die Energie und die Einstellung, um eine weitere komplette Saison so zu absolvieren, wie er sich gewünscht hätte, sagt Waldner. Er wird in der kommenden Saison die Übergangsphase unterstützen. Die Suche nach einem Nachfolger ist bereits angelaufen. Es ist eher trüb und kühl heute Nachmittag. Ob auch Regen dabei ist, das hören Sie gleich.
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5: Die Wolken lassen nur einzelne Sonnenstrahlen durch, aber zumindest ist es trocken. Aber eine neue Kaltfront wird wieder Regen bringen und es weht ein kühler Nordwind. Die aktuellen Temperaturen: bei der Leimburg sind es jetzt 17 Grad, in Langdaufers 10. Oberfindl meldet 14, in Benz im Sarntal sind es 11 und in Velderswerden nur 8 Grad gemessen. Morgen gibt es dann wieder mehr Sonne und auch die Temperaturen werden etwas zulegen. Im Norden des Landes bleibt es aber windig.
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7: Aus der Landesverkehrsmeldezentrale begrüßt Sie Manuel Scutellaro. Auf der Brennerautobahn in Richtung Norden zwischen Bozen Nord und Brixen staut es ca. 8 Kilometer wegen einer Baustelle und zwischen Sterzing und dem Brenner gibt es ca. 6 Kilometer Stau wegen Überlastung. Und wegen Überlastung staut es auch in beiden Fahrtrichtungen zwischen Kardaun und der Eisack-Uferstraße in Bozen und auf der Brennerstadtstraße in Richtung Norden zwischen Schambach und der Industriezone Brixen. Kommen Sie gut und sicher ans Ziel.
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9: Schönen Nachmittag heute am Donnerstag. Es ist der 8. Oktober hier bei uns in Südtirol. Kurz vor 16 Uhr. Ich bin Judith Brugger und begleite euch heute in den wohlverdienten Feierabend hinein. Ja, erstmal mit Musik natürlich. Viel Spaß wünsche ich euch.

0: Der beste Musikmix hier bei uns auf Radio Holiday. Und apropos Musik, David Guetta hat es wieder geschafft. Der französische Superstar wurde bei den DJ Mag Top 100 DJs 2026 erneut zum World's Number One DJ gewählt. Und das bereits zum 6. Mal. Damit ist er jetzt offiziell der erfolgreichste Künstler in der Geschichte des Rankings. Hinter Guetta liegt ein starkes Jahr. Weitere 5 Milliarden Streams und mittlerweile 22 Nummer 1 Hits in den US Dance Airplay Charts. Und schon der nächste große Meilenstein steht fest. 2027 bekommt David Guetta einen eigenen Stern auf dem berühmten Hollywood Walk of Fame. Auch in den DJ Mag Top 10 ist ordentlich Star Power vertreten. Hinter Guetta landen Martin Garrix, Anima und Alok. Bester deutscher Act ist das Berliner Kollektiv Keine Musik auf Platz 31. 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

0: Der Boden lebt, könnte ein Zitat aus einem Horrorfilm sein. Der Boden lebt aber tatsächlich auch bei uns im Herbst noch. Mehr dazu gleich in unseren Gartentipps.
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1: Wenn wir jetzt im Herbst in den Garten schauen, wird es langsam ruhiger. Die Beete leeren sich, vieles ist abgeerntet und die Pflanzen ziehen sich zurück. Aber dieser Eindruck täuscht ein bisschen. Denn während oben Ruhe einkehrt, ist unter der Erde noch einiges los. Darüber sprechen wir heute mit unserer Radio Holiday Garten-Expertin, Biobäuerin Sabine Schrott. Sabine, was passiert denn jetzt im Herbst eigentlich noch in unserem Gartenboden?
2: Ja, man muss sich das gleich vorstellen, wie wir im Herbst, wir räumen den Garten auch. Und das Gleiche passiert unter der Erde. Und es ist so, dass der Boden eigentlich länger warm ist, als wie ja die Luft, so wie es im Frühjahr länger dauert, bis er einmal warm wird, hat er im Herbst nur ein bisschen Nachlaufzeit. Und in der Nachlaufzeit ist das alles noch aktiv. Und vor allem ist es sehr aktiv, weil wir ja zu dem Zeitpunkt sehr viel organische Masse haben, also das ganze Herbstlaub oder eben auch ja, die ganzen Abfälle, was wir im Garten haben, die müssen ja noch aufgearbeitet werden. Und es ist eben schon so, wenn ich halt einen Komposthaufen im Herbst umsetze, dann schafft der das nicht mehr, dass er bis im Frühjahr umgesetzt ist, weil ist die Zeit zu kurz. Aber es fängt halt an. Also wie soll man sagen, Work in Progress. Ja, also, weil das wird dann oft zu schnell kalt und wenn es dann kalt wird, dann das Bodenleben macht dann auch eine Pause.
1: Das heißt, während wir glauben, die Gartensaison ist vorbei, wird unterirdisch schon fürs nächste Jahr gearbeitet?
2: Also genau, das Bodenleben. Also die, was die ganzen Substanzen aufarbeiten, umarbeiten in wertvollen Humus, in Nährstoffe, die bauen das dann um in andere Stoffe, eben Huminsäuren oder so. Und die sind dann wichtig wieder für den Bodenaufbau. Aber das läuft jetzt eben jetzt noch ganz viel, weil jetzt einfach die Verfügbarkeit von organischer Masse ist jetzt einfach momentan im Herbst, wenn alles so zusammengeräumt wird, ist eben krass. Und deswegen muss viel gearbeitet werden.
1: Die nackte Erde ist im Garten eher problematisch, weil sie Wind, Regen und Frost direkt ausgesetzt ist. Starker Regen kann die Bodenstruktur verschlechtern und wertvolle Erde und Nährstoffe auswaschen. Eine schützende Schicht ist für den Boden ein bisschen wie eine Decke. Dafür eignen sich besonders Laub oder das Mulchen.
2: Also das ist so, wenn man jetzt mulcht über den Winter, dann ist das zwar eine schützende Decke, aber man muss sich im Frühjahr bewusst sein, wenn ich Mulch drauf habe, dann erwärmt sich der Boden erst viel, viel später. Und deswegen sagt man, im Frühjahr sollte man den Mulch ein bisschen wegräumen, dass der Boden besser erwärmt werden kann. Sonst ist das wie so eine Isolierschicht und dann startet der Garten erst viel, viel später. Aber ich meine, wie weiß es ja, was schützt es, kann dann auch, also isolieren kann es für kalt und für warm.
1: Also sollten wir das Herbstlaub nicht automatisch als Abfall betrachten, denn gesundes Laub ist ein wertvoller Rohstoff. Auf dem Rasen sollte man dicke Laubschichten zwar entfernen, aber auf Beeten kann man das Laub sehr gut als Mulch verwenden. Was oben nach Winterruhe aussieht, ist unten noch lange nicht still. Ein bedeckter Boden kommt gesünder durch den Winter und startet auch besser ins nächste Gartenjahr.
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1: Aus der Landesverkehrsmeldezentrale begrüßt Sie Manuel Scutellaro. Auf der Brennerautobahn in Richtung Norden zwischen Bozen Nord und Brixen staut es ca. 8 Kilometer wegen einer Baustelle und zwischen Sterzing und dem Brenner gibt es ca. 6 Kilometer Stau wegen Überlastung. Und wegen Überlastung staut es auch in beiden Fahrtrichtungen zwischen Kardaun und der Eisack-Uferstraße in Bozen und auf der Brennerstadtstraße in Richtung Norden zwischen Schambach und der Industriezone Brixen. Kommen Sie gut und sicher ans Ziel.

Bis zum Dienstag konnte man sich noch bewerben als Support Act bei Max von Millanz bei der Leihliebe-Tour am 28. November in Toblach. Ja, und einige Bewerbungen kamen ja schon rein. Heute stellen wir euch die nächste Band vor. Kurz nach 5 mehr dazu.

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2: 10:05.
3: SVB kann mit Wahlreform leben. Neue Autobahnmaustelle in Brixen-Süd soll Eisacktal entlasten. Das Wetter wird morgen wieder besser. Ich bin Sabrina Fleischmann, guten Nachmittag.
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3: Italien hat ein neues Wahlgesetz. Die Reform wurde heute endgültig in der Abgeordnetenkammer in Rom genehmigt. Auch mit den Ja-Stimmen der SVP-Vertreter Dieter Steger und Renate Gebhardt. Obwohl die Aufteilung des Senatswahlkreises Bozen-Unterland nicht verhindert werden konnte, sprechen sie von einem Verhandlungserfolg. Denn mit der Reform seien die drei Kammersitze für Südtirol langfristig abgesichert durch den Notenwechsel zwischen Italien und Österreich. Südtirol gehe als Ganzes gestärkt hervor, heißt es von der SVP. Die Brenner Autobahn will die Mautstelle in Brixen-Süd ausbauen, damit die Ein- und Ausfahrt in beiden Richtungen möglich ist. Das ist schon lange geplant und jetzt geht's an die Umsetzung. Die Arbeiten wurden ausgeschrieben. Das haben die Führung der Autobahn und Landeshauptmann Arno Kompatscher heute mitgeteilt. Er sagt:
4: Wenn wir jetzt eine Einfahrt auch Richtung Süden haben und die Ausfahrt von jenen, die von Süden kommen, dann haben wir jetzt eine vollständige Situation und das wird natürlich die Verkehrssituation im ganzen Eisacktal deutlich verbessern. Es werden unnötige Fahrkilometer vermieden werden in Zukunft. Das ist gut für die Menschen, aber auch gut für die Umwelt und wir haben ja gleichzeitig auch noch dann Lärmschutzwände, die realisiert werden. Also insgesamt heute ein guter Tag und hoffen wir, dass die Arbeiten dann schnell zu Ende geführt werden können.
3: Autobahnpräsident Hartmann Reichalter geht davon aus, dass es in 2 Jahren soweit sein wird. Der Wünschewagen von Caritas Hospizbewegung und Weißem Kreuz ist viel unterwegs, um schwerkranken Menschen einen Wunsch zu erfüllen. Deshalb muss ein neues Fahrzeug angeschafft werden, um mehr Sicherheit und Komfort zu bieten. Deshalb bitten Weißes Kreuz und Caritas um Spenden. Der Literaturnobelpreis geht in diesem Jahr an die kanadische Schriftstellerin Anne Carson. Das hat die Schwedische Akademie in Stockholm mitgeteilt. Sie hat Latein und Altgriechisch studiert und 1986 ihr erstes Buch veröffentlicht. Sigrid Harms berichtet.
5: Das Nobelkomitee hob hervor, dass Carson die Grenzen der Literatur aufbreche. Sie verbinde antike und moderne Texte, Gedichte und Essays, aber auch Literatur mit Theater, Tanz und bildender Kunst. Zu ihren bekanntesten Büchern gehört Autobiografie des Roten, ein Roman in Versform, der auf einem antiken griechischen Mythos basiert.
3: Alle Nobelpreise werden am 10. Dezember übergeben. Heute ist es noch trüb und nass. Morgen kommt die Sonne zurück. Mehr zum Wetter gleich.
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3: Heute gibt's noch einmal Regen und Wind. Morgen kommt die Sonne zurück und es wird etwas milder. Heute Abend hat es in Bransol 17 Grad, in Farn sind es 16, in Bruneck 15 und in Hintermartell werden 9 Grad gemessen.
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7: Aus der Landesverkehrsmeldezentrale begrüßt Sie Karin Unterhofer. Auf der Brenner Autobahn in Fahrtrichtung Norden zwischen Bozen-Nord und Brixen gibt es 6 Kilometer Stau wegen Arbeiten. Und zwischen Sterzing und dem Brenner gibt es Kolonnenverkehr und Stau wegen Überlastung. Wegen Überlastung staut es auch auf der Brenner Stadtstraße in Richtung Süden zwischen Kardaun und Bozen-Süd und in Richtung Norden zwischen Schrambach und Brixen. Allen, die unterwegs sind, gute Fahrt

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1: Schönen Nachmittag heute am Donnerstag. Es ist kurz vor fünf. Ich bin immer noch Judith Brucker für euch am Mikrofon und begleite euch in den Feierabend hinein. Und natürlich darf die passende Musik nicht fehlen. Viel Spaß damit.

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0: weniger Verkehr, mehr Lebensqualität. Klingt gut. Doch was passiert mit den Geschäften, wenn Kunden nicht mehr so einfach ins Zentrum kommen? Und wo sollen die Autos hin, wenn Parkplätze verschwinden, während neue Tiefgaragen auf sich warten lassen? In Bruneck sorgen Verkehrsberuhigungen für Diskussionen. 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Darüber diskutiert Chefredakteur Reinhard Weger bei Studio 1 mit Stadtrat und Jurist Hannes Niederkofler, zuständig für Gemeindeplanung und Mobilität, und André Benedikt Niederkofler, Immobilienmakler, Jurist und Mitglied im HDS-Ortsausschuss Bruneck.

0: Heute geht's weiter mit unserer Vorstellung der Bewerbungen für den Support Act bei der Leihliebe-Tour von Max von Milland am 28. November in Toblach. Und heute stellen wir euch die Band Unexpected vor.
1: Wir sind die Band Unexpected. Wir sind die Marion, der Klaus, der Nico, der Andreas und die Magdalena. Wir kommen von Raum Bruneck-Ahrenthal und spielen jetzt eigentlich seit 5 Jahren live.
0: Warum möchtet ihr denn das Konzert von Max von Milland eröffnen?
1: Wir sollten das Konzert eröffnen, weil wir ganz eine spezielle Gruppe sind. Wir spielen zwar ein wenig härterer Sachen, eigentlich Rock und Metal, aber wir sind echt wie anders, weil wir haben eine Sängerin und wir haben eben die Geige und das ist ganz etwas Untypisches und deswegen waren wir genau für die Eröffnung die Richtigen.
0: Magdalena, was bedeutet für dich und deine Bandmitglieder der Song Leihliebe?
1: Also für uns bedeutet der Song Leihliebe, dass alle Leute eigentlich durch die Liebe miteinander verbunden sind. Und das ist eigentlich der Hauptgrund, wieso wir Musik machen, weil wir die Leute mit unserer Musik verbinden wollen.
0: Danke für eure Bewerbung, Magdalena. Und jetzt freuen wir uns natürlich, euch auch gleich den Bewerbungssong von Unexpected präsentieren zu dürfen.
2: Hallo, da ist die Magdalena von Unexpected. Breakout ist unser erster eigener Single. Wir hoffen, der Tag in Kassel für uns. Bis euch.

Das war also Unexpected mit Breakout. Vielleicht ja dann auch als Support Act mit dabei bei der Leihliebe-Tour von Max von Milland am 28. November in Doblach.

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1: Heute Abend soll noch eine Kaltfront die Alpen überqueren. Stark bewölkt und Regenschauer gab es heute am Donnerstag. Gleichzeitig frischte auch der Nordwind etwas auf. Die Temperaturen, die kamen über 15 Grad im Wipptal und 20 Grad im Unterland auch nicht hinaus. Wie das Wetter in den nächsten Tagen so wird, das verrät uns jetzt der Landesmeteorologe Philipp Tartarotti.
2: Ja, die Kaltfront zieht über Nacht nach Osten weiter und morgen am Freitag stabilisiert sich das Wetter. Nach Auflockerung von Restwolken und Nebelfeldern wird es insgesamt recht sonnig, vor allem in den nördlichen Landesteilen weht noch der Nordwind. Der Samstag bringt dann wieder etwas wechselhaftere Verhältnisse, mit einigen Wolken, nur etwas Sonne und am Nachmittag sind einzelne Regenschauer nicht ganz ausgeschlossen. Mehr Sonne gibt es dann wieder am Sonntag.
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4: Aus der Landesverkehrsmeldezentrale begrüßt Sie Karin Unterhofer. Auf der Brenner Autobahn in Fahrtrichtung Norden zwischen Bozenott und Brixen gibt es 6 Kilometer Stau wegen Arbeiten. Und zwischen Sterzing und dem Brenner gibt es Kolonnenverkehr und Stau wegen Überlastung. Wegen Überlastung staut es auch auf der Brenner Stadtstraße in Richtung Süden zwischen Kardaun und Bozen Süd und in Richtung Norden zwischen Schrambach und Brixen. Allen, die unterwegs sind, gute Fahrt.

0: Vielleicht habt ihr heute am Vormittag das Interview gehört von Roland Wasserer, 54 Jahre alt aus Steinhaus im Arental. Er ist ein Mann, der mitten im Leben steht, Vater von 3 Kindern, engagiert als Freiwilliger bei der Feuerwehr Steinhaus St. Jakob St. Peter und als Hausmeister bei der Jugendgruppe Aggregat sowie bei der Pustertaler Bezirksgemeinschaft tätig. Doch hinter diesem aktiven Alltag verbirgt sich eine Geschichte, die kaum dramatischer sein könnte. Denn seit 10 Jahren lebt Roland mit einem Spenderherz. Seine einzigartige Geschichte hat er heute Vormittag meinem Kollegen Florian Mölk erzählt.
1: Ja, ist der 1. Mai 16 gewesen. Dann bin ich neu mit der Freiwei, sagen wir, die Floriani gehabt. Und dann habe ich mir noch so viel Kraft zusammengewischt, dass ich mit der Freiwei Floriani gegangen bin. 2-3 Stunden, habe mich der Vizekommandant angeführt. Die meisten haben selben Eigner gesagt, sie werden mir das letzte Mal gesagt haben, es gibt ein Foto, wo ich Laminin habe. Bin ich heimgegangen, habe die Frau mal ausgemalt, hat sie gesagt, was hast du denn noch heute? Und ich gesagt, nein, ich meine, du unbedingt nicht mehr gewählt zeichnen. Also ich bin einfach ein Freiwilliger und den nicht mehr gewählt zeichnen. Und nicht mehr gewählt unbedingt, der ich da beieinander sei. Und dann bin ich niedergelegen und um 2 Uhr die Nacht ist tatsächlich ist ein Anruf gekommen. Hier ist die Klinik Innsbruck, sind Sie gesund? Und ich gesagt, ja, wir haben ein Herz für Sie. Und dann ist Wahnsinn, dann ist ein Schiss, Adrenalin. Wieder voll nicht tauchen können, bin ich gestiegen, bin tauchen gerannt. Jetzt haben wir meiner Kollegen, ich kenne da Leute vom Weißen Kreuz, die haben gesagt, sie sind jederzeit erreichbar. Ich sage, so Leute, dann fangen sie mit mir aus.
0: Wenn ihr das Interview verpasst habt, dann könnt ihr es natürlich wieder nachhören bei uns auf der Homepage unter www.radioholiday.it.

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0: 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Das war's heute bereits von meiner Seite. Ich bin Judith Brucker, wünsche euch einen schönen, kuscheligen Feierabend heute am Donnerstag und macht's gut.
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0: Sie von einem Verhandlungserfolg, denn mit der Reform seien die 3 Kammersitze für Südtirol langfristig abgesichert. Südtirol gehe als Ganzes gestärkt hervor, heißt es von der SVP. Auch Ministerpräsidentin Meloni ist zufrieden, dass die Reform durch ist. Die Wiedereinführung der Vorzugsstimmen bringe mehr Mitsprache für die Wähler. Und der Mehrheitsbonus werde für stabile Regierungen sorgen, schreibt Meloni auf Facebook. In Südtirol könnten viele Autos bald stillstehen. Der Grund, sie haben einen Airbag mit Konstruktionsfehler verbaut von der japanischen Firma Takata. Wer so einen hat, konnte ihn eigentlich kostenlos austauschen lassen. Viele Autofahrer haben das aber noch nicht gemacht und sie können jetzt den sogenannten Collaudo nicht machen. Dietmar Mock von den Kfz-Mechatronikern im LVH sagt, dass die betroffenen Autobesitzer die Rückrufaktion nicht mitbekommen haben, sei fast nicht möglich. Eher sei es so, dass viele es auf die lange Bank geschoben haben und jetzt unter Zeitdruck geraten.
1: Jeder betroffene Autobesitzer hat mindestens 3 rekommandierte Einschreibebriefe gekriegt und deswegen müsste man die Sachen schon ein bisschen befolgen. Und das Mal hat der Staat eigentlich ganz hart durchgegriffen und hat das Auto einfach vor der Revision suspendiert. Das heißt, ich kann nicht mehr die Revision machen, beziehungsweise ich kann das Auto auch nicht mehr verkaufen und nicht mehr umschreiben, weil ACM ist blockiert praktisch. Ich kann das Auto gar nicht verkaufen.
0: Ob auch Ihr Auto betroffen ist, können Sie online nachschauen. Auf der Homepage der italienischen Automobilvereinigung unter dem Stichwort Takata Airbags. Die Wirtschaft in Deutschland läuft besser als erwartet. Die Regierung hat deshalb ihre Wachstumsprognose für das heurige Jahr nach oben korrigiert, auf 1,3%. Bisher waren es nur 0,5%. Jan-Henne Reitze mit den Einzelheiten.
2: Industrieprodukte made in Germany sind im Ausland gefragter als gedacht, auch weil Unternehmen dort wegen der vielen weltweiten Krisen vorsichtshalber Vorräte anlegen. Außerdem profitiert die deutsche Wirtschaft von den schuldenfinanzierten staatlichen Investitionen in Infrastruktur und Verteidigung. Die erhöhte Wachstumsprognose nennt Wirtschaftsministerin Reiche vor diesem Hintergrund zwar eine gute Nachricht, für einen langfristigen Aufschwung aus eigener Kraft seien aber weitere Reformen nötig.
0: Der frühere EZB-Präsident und italienische Ministerpräsident Mario Draghi wird in Deutschland geehrt mit dem Marion-Dönhoff-Preis für internationale Verständigung und Versöhnung. Draghi habe einen herausragenden Beitrag zur politischen und wirtschaftlichen Einheit Europas geleistet, teilt die Wochenzeitung Die Zeit mit. Der Preis ist mit 20.000 Euro dotiert und wird am 6. Dezember in Hamburg übergeben. Jetzt am Abend wird's wieder nass. Mehr zum Wetter gleich.
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0: Vom Finchgau her bringt eine Kaltfront Regen und Wind im ganzen Land. Und die Temperaturen sind kühl. In Rheinenthaufers werden nur 9 Grad gemessen. In Rittnaun sind es 11, in Sefien am Ritten 14. Sarntein meldet 13 und in Kurtschbeischlanders werden 15 Grad gemessen. Morgen werden sich die Restwolken bald auflösen, die Sonne kommt zurück. Und die Temperaturen schaffen 16 bis 22 Grad am Nachmittag. Im Norden des Landes bleibt es aber weiterhin föhnig.

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2: Guten Abend aus der Landesverkehrsmeldezentrale. Es begrüßt Sie Manuel Scutellaro. Auf der Brenner Autobahn in Richtung Norden zwischen Klausen und Brixen gibt es LKW-Stau wegen Arbeiten und zwischen Sterzing und dem Brenner ca. 6 Kilometer Stau wegen Überlastung. Und im Abendverkehr staut es von der Umfahrung Meran bis zur Piavestraße, von der Industriezone Lana bis Sinich, in Bozen auf den Stadtein- und Ausfahrten wie in der Vittorio-Veneto-Straße, auf dem Abschnitt von Kardaun bis zur Eisergufer-Straße, in der Galilei-Straße und auch auf der Brennerstadtstraße zwischen Schrambach und Brixen. Allen unterwegs, gute und sichere Fahrt.
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1: Die Firma Artberg Tischlerei aus Montal sucht einen Monteur für hochwertige Inneneinrichtung, eventuell auch einen geschickten Lehrling. info@artberg.it ist die Mailadresse. Die Firma Holzmatik Maschinenbau in Rasen sucht zum sofortigen Eintritt halbtags eine Bürokraft mit Buchhaltungskenntnissen. Meldet euch telefonisch. 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Das Jugend- und Kulturzentrum UFO in Bruneck sucht eine erfahrene Sekretariatskraft für eine Teilzeitstelle im Ausmaß von 20 Wochenstunden. Die Aufgabenbereiche sind die Kostenrechnung, Antrags- und Förderwesen und diverse Projektabrechnungen. Die Stelle setzt sehr gute Deutsch- und Italienischkenntnisse voraus und bietet Flexibilität, Selbstständigkeit und übertarifliche Entlohnung. Interessiert dich diese Arbeit in einem kreativen Umfeld, dann schicke deine Bewerbung mit Lebenslauf bis 17. Oktober an gunter.niedermeier@ufobruneck.it. Die Bäckerei Stampfel sucht Frühaufsteher als Bäcker-Bäckerin zur Verstärkung des Teams in der Backstube in Rodeneck. Gleichzeitig wird eine Verstärkung für die Snackabteilung gesucht, mit Arbeitszeiten von 2 bis 8 Uhr morgens. Du arbeitest gern im Team, hast Freude am Umgang mit Backwaren und Nachtarbeit schreckt dich nicht ab? Dann melde dich. bäckerei@stampfel.de ist die Mailadresse.
0: Bleiben Sie dran, wir haben gleich weitere Angebote.

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1: Die Zahnarztpraxis Dolomiti Dentalklinik sucht zum sofortigen Eintritt einen Zahnarztassistenten, Assistentin für Bruneck und Doblach. Interessierte melden sich gerne telefonisch oder schicken die Bewerbung an bruneck@dolomitidentalklinik.it. Vira, eine führende Marke in der Herstellung von Dachsteinen, sucht Staplerfahrer und Produktionsmitarbeiter für den Standort in Kirns. Bei Vira erwartet sie die Sicherheit und Stabilität eines regional verwurzelten Unternehmens sowie die Dynamik eines internationalen Umfelds. Geboten wird eine Vollzeitstelle mit 4 Tagen pro Woche. stabilimento.kienes@bmicro.com ist die Mailadresse. Nancy's Holiday Homes in Rasen sucht für die Wintersaison Unterstützung im Bereich Reinigung der Ferienwohnungen und Chalets. Bei Interesse melden und zwar unter hello@nancys.it. Die Elpo GmbH aus Bruneck sucht motivierte Elektrotechniker, Technikerinnen sowie Mitarbeiter, Mitarbeiterinnen für die Projektleitung. Durch die Vielfalt der Elektrobereiche wird es hier garantiert nicht langweilig. Neugierig geworden? Dann schau dir die Details zu den Stellen auf der Homepage www.elpo.eu an oder schicke deine Bewerbungsunterlagen an jobs@elpo.eu. Die Sozialgenossenschaft Coopera sucht ab sofort zuverlässiges und motiviertes Personal für folgende Stellen. Mitarbeiter, Mitarbeiterin für die Reinigung in Steinhaus, 20 Wochenstunden, Arbeitszeiten ab 17 Uhr, Erfahrung in der Reinigung von Vorteil. Mitarbeiter, Mitarbeiterin für die Wäscherei in Bruneck, in Teilzeit als Krankheitsvertretung für 3 Monate, Beginn ab sofort. Coopera wünscht sich eine sorgfältige, zuverlässige und selbstständige Arbeitsweise. Interesse? Dann meldet euch telefonisch oder per E-Mail info@coopera-bruneck.it. Kleine, besonders feine Fleischmanufaktur Osttirol Genuss im Pustertal in Außervielgratten sucht Metzger zum ehemöglichsten Eintritt. Geboten werden selbstständige Arbeitseinteilung, mögliche 4-Tage-Woche und sehr gute Entlohnung. Solltest du Teil eines tollen Teams sein wollen, dich beruflich entfalten und verwirklichen wollen, dann melde dich einfach per Telefon.
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0: 7:10.
2: Wahlreform in Rom genehmigt, auch die SVP hat Ja gesagt. Bayerische Polizei ist weiter auf Puma-Jagd. Das Wetter wird morgen sonniger und wärmer. Ich bin Sabrina Fleischmann, guten Abend.
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2: Das neue Wahlgesetz ist unter Dach und Fach. Die Abgeordnetenkammer in Rom hat es heute endgültig genehmigt und es bringt auch Änderungen für Südtirol. Der bisherige Senatswahlkreis Bozen-Unterland wird verkleinert auf Bozen und Leifers. Das Unterland und das Über

0: für Biomedizin von Eurac Research feiert ein Jubiläum. Seit 25 Jahren wird dort geforscht. Am Anfang waren es 5 Mitarbeitende, inzwischen sind es 90 aus verschiedenen Bereichen. Fachleute aus Medizin, Biologie, Genetik, Statistik, Bioinformatik und anderen Disziplinen arbeiten in der Forschungseinrichtung zusammen. In Bayern ist die Polizei weiter auf der Suche nach einem Puma, der in der Nähe des Münchner Flughafens gesichtet worden sein soll. Bisher wurde noch keine Spur gefunden und es ist auch unklar, ob es sich überhaupt um einen Puma handelt. Die Aufnahmen eines Jägers werden deshalb weiter untersucht. Julia Wasilkow berichtet.
1: Die Polizei will auch am Wochenende verstärkt in der Region unterwegs sein. Gleichzeitig warnen die Beamten vor KI-generierten Puma-Bildern, die falsche Hinweise liefern und die Ermittlungen behindern. Die Bevölkerung soll weiter aufmerksam bleiben, Hunde anleinen und verdächtige Beobachtungen sofort der Polizei melden.
0: Die Regierung in Rom fordert mehr Spielraum im Haushalt und dafür gibt es jetzt grünes Licht von der EU-Kommission. Sie will Italien erlauben, eine Ausnahmebestimmung in den EU-Schuldenregeln zu nutzen. Das bedeutet, dass Italien wegen der hohen Verteidigungsausgaben und der Energiekrise mehr Schulden machen darf als eigentlich zulässig und kein Strafverfahren riskiert. Der Rat der Mitgliedstaaten hat einen Monat Zeit, um die Ausnahme endgültig zu genehmigen. Italien ist kein Einzelfall. 18 EU-Staaten haben die Sonderregel schon genutzt, um mehr Investitionen in die Verteidigung und die Energiewende zu ermöglichen. Morgen meldet sich die Sonne zurück. Die weiteren Wetteraussichten gleich.
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0: Heute Abend wird's noch einmal nass und windig. Morgen meldet sich dann die Sonne zurück. Die letzten Wolken werden sich bald auflösen. Und am Nachmittag wird es auch wieder milder bei Höchstwerten von 16 bis 22 Grad. Heute Abend hat es in Fahren 15 Grad. In Brandsholz sind es 16, in Bruneck 13. Eyers im Finchgau meldet 12 und am Carapaz werden 9 Grad gemessen.
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8: Guten Abend aus der Landesverkehrsmeldezentrale. Es begrüßt Sie Manuel Scutellaro. Auf der Brenner Autobahn in Richtung Norden zwischen Klausen und Brixen gibt es LKW-Stau wegen Arbeiten und zwischen Sterzing und dem Brenner ca. 6 Kilometer Stau wegen Überlastung. Und im Abendverkehr staut es von der Umfahrung Meran bis zur Piavestraße, von der Industriezone Lana bis Sinich, in Bozen auf den Stadtein- und Ausfahrten wie in der Vittorio-Veneto-Straße, auf dem Abschnitt von Kardaun bis zur Eisergufer-Straße, in der Galilei-Straße und auch auf der Brennerstadtstraße zwischen Schrambach und Brixen. Unterwegs. Gute und sichere Fahrt.
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1: Schönen Abend wünscht Daniel Hofer aus der Landesverkehrsmeldezentrale. Auf der Brenner Autobahn in Fahrtrichtung Norden zwischen Bozen Süd und Brixen sowie zwischen Sterzing und dem Brenner gibt es abschnittsweise noch Lkw-Stau wegen Überlastung. Auch für den Leichtverkehr kommt es noch zu Verzögerungen. Und rechnen Sie auch in und um Bozen mit Verzögerungen wegen Überlastung im Abendverkehr. Auf folgenden Straßen gibt es Nachtsperren. Auf der Brenner Stadtstraße im Tunnel von St. Jakob von 21 bis 6 Uhr. Auf der Bustertaler Stadtstraße auf der Umfahrung von Mühlbach von 20 bis 6 Uhr. Bei St. Lorenzen im Tunnel Sonnenburg von 20 bis 5 Uhr. Und auf der Südumfahrung von Bruneck ebenfalls von 20 bis 5 Uhr. Die Umleitungen sind jeweils ausgeschildert. Gute und sichere Fahrt.

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1: Schönen Abend wünscht Daniel Hofer aus der Landesverkehrsmeldezentrale. Auf der Brenner Autobahn in Fahrtrichtung Norden zwischen Bozen Nord und Brixen gibt es noch Lkw-Stau wegen Überlastung und wegen Arbeiten. Auch für den Leichtverkehr kommt es zu Verzögerungen. Auf folgenden Straßen gibt es heute Nachtsperren. Auf der Brenner Staatsstraße im Tunnel von St. Jakob bei Leifers von 21 bis 6 Uhr. Auf der Bustertaler Staatsstraße auf der Umfahrung von Mühlbach von 20 bis 6 Uhr. Auf der Bustertaler Staatsstraße bei St. Lorenzen im Tunnel Sonnenburg von 20 bis 5 Uhr. Und auf der Südumfahrung von Bodeneck ebenfalls von 20 bis 5 Uhr. Die Umleitungen sind jeweils ausgeschildert. Gute und sichere Fahrt.

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